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1: B41 Ida Oberstein Richtung Saarbrücken zwischen Oberlinksweiler und Niederlinksweiler gab es einen Unfall. Die Polizei ist noch nicht vor Ort, liegt ein totes Tier auf der Fahrbahn.

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1: Nach einer bewölkten Nacht geht's tagsüber auch eher bedeckt weiter. Es bleibt aber größtenteils trocken. Am Nachmittag zeigt sich auch ab und zu die Sonne. Maxi-Werte von 12 bis 16 Grad sind drin.
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2: Ich bin Ursula Winkler. Die schwarz-rote Koalition ist seit einem Jahr im Amt. Unionsfraktionschef Spahn sieht sie unter Einigungsdruck bei zentralen Reformen. Er zeigte sich diesbezüglich aber auch zuversichtlich. Wirtschaftswachstum zu erzeugen, wertete Spahn in der ARD-Sendung Maischberger als zentrale Aufgabe. Unheimlich viele Menschen müssten schauen, dass sie über die Runden kommen. Die Kaufkraft sei seit 6-7 Jahren nicht gestiegen, sagte Spahn. Deutschland sei ärmer geworden. Das spürten die Leute beim Einkaufen und an der Tankstelle im Alltag. Wie viele Steuern nimmt der Staat in den kommenden Jahren voraussichtlich ein? Bundesfinanzminister Klingbeil stellt am Nachmittag die Ergebnisse der aktuellen Steuerschätzung vor. Sie prognostiziert die Steuereinnahmen von Bund, Ländern und Kommunen bis 2030.
3: Die Bundesregierung hatte wegen der wirtschaftlichen Folgen des Irankriegs zuletzt ihre Konjunkturprognose halbiert und erwartet in diesem Jahr nur noch ein Mini-Wachstum von 0,5%. Die aktuelle Steuerschätzung ist vor allem auch wichtig für die Planungen des neuen Haushalts. Laut einem ersten Entwurf sind im kommenden Jahr im Kernhaushalt Ausgaben von über 543 Milliarden Euro vorgesehen. Und trotz geplanter Einsparungen und Kürzungen soll die Neuverschuldung auf über 110 Milliarden Euro ansteigen. Derzeit sind die Ministerien dran, um weitere Sparmaßnahmen vorzulegen. Tine Klimach, Berlin.
2: Zwischen dem Vatikan und der US-Regierung brodelt es gewaltig. Vor allem Präsident Trump attackiert Papst Leo nach dessen Kritik am Irankrieg. Nun ist US-Außenminister Rubio auf Mission Schadensbegrenzung. Leo empfängt ihn heute im Vatikan zu einer Audienz.
4: Es gibt viel zu besprechen, sagt Rubio und meint wohl Wogen glätten, auch wenn das Treffen festgezurrt wurde, bevor es krachte Ostern. Trump, total wütend, vergleicht sich mit Jesus, attackiert Leo und unterstellt ihm nun, der fände es okay, wenn der Iran Atomwaffen besitze. Alles Unsinn, meint der Papst hier, lässt sich aber auch nicht den Mund verbieten. Das wird also eine heikle Mission hier für Rubio. Die Beziehungen zwischen beiden Staaten sind auf dem Tiefpunkt. Claudia Wächter, Rom.
2: Zum Fußball. Der FC Bayern hat das Endspiel der Champions League verpasst. Die Münchner kamen im Halbfinal-Rückspiel gegen Paris Saint-Germain am Abend nicht über ein 1:1 hinaus. Das Hinspiel hatten die Franzosen mit 5:4 gewonnen. Sie treffen im Finale nun auf den FC Arsenal.
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5: B41 Ida Oberstein Richtung Saarbrücken zwischen Oberlinksweiler und Niederlinksweiler gab es einen Unfall. Die Polizei ist noch nicht vor Ort. Liegt ein totes Tier auf der Fahrbahn. A8 Neunkirchen Richtung Saarlouis zwischen Neunkirchen-Wellesweiler und Neunkirchen-Spiesen. Ein Kilometer stockender Verkehr. 2 Minuten Zeitverlust. Aktuelle Blitzer. Zurzeit liegen uns keine Blitzermeldungen vor.

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1: B41 Ida Oberstein Richtung Saarbrücken zwischen Oberlinksweiler und Niederlinksweiler gab es einen Unfall. Die Polizei ist noch nicht vor Ort. Liegt ein totes Tier auf der Fahrbahn. A8 Neunkirchen Richtung Saarlouis zwischen Neunkirchen-Wellesweiler und Neunkirchen-Spiesen. 1 Kilometer stockender Verkehr. 2 Minuten Zeitverlust.

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1: Nach einer bewölkten Nacht geht's tagsüber auch eher bedeckt weiter. Es bleibt aber größtenteils trocken. Am Nachmittag zeigt sich auch ab und zu die Sonne. Maxi-Werte von 12 bis 16 Grad sind drin.
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2: Ich bin Ursula Winkler. Bundeskanzler Merz zieht eine gemischte Bilanz seines ersten Amtsjahres und setzt wegen der schwachen Umfragewerte auf wieder wachsende Zustimmung für die schwarz-rote Koalition. Das machte er in der ZDF-Sendung Was nun, Herr Merz, deutlich.
3: Wenn wir jetzt in den Umfragen bei 24% liegen oder sogar noch schlechter, dann ist das völlig inakzeptabel für das Selbstbewusstsein der CDU, dass viele dann in der Partei auch sagen, was ist da los, geht das nicht besser? Übrigens bei der SPD nicht weniger schwierig. Die SPD steht bei 14%, zum Teil bei 12%. Wir müssen den Anspruch haben, die Mehrheit der Bevölkerung in diesen beiden Parteien oder in der Union und in der SPD gemeinsam auch die Mehrheit wieder zu erreichen.
2: Kanzler Merz im ZDF. US-Präsident Trump sieht die USA nach eigenen Worten kurz vor einer Einigung mit dem Iran. Man sei sehr nah dran, sagte er dem US-Sender PBS. Eine Einigung könne möglicherweise noch vor seiner für kommende Woche geplanten China-Reise zustande kommen. Falls es keinen Deal gäbe, müsse man wieder damit anfangen, den Iran in Grund und Boden zu bombardieren, so Trump. Nach übereinstimmenden US-Medienberichten arbeiten Washington und Teheran mit Vermittlern an einer Absichtserklärung. Das Papier soll einen 30-Tage-Rahmen für Verhandlungen schaffen und den Krieg formell beenden. Die Behörden sind gegen junge Neonazis vorgegangen. Die Polizei durchsuchte Objekte in 12 Bundesländern. 36 Menschen wirft die Bundesanwaltschaft die Bildung oder Mitgliedschaft in den kriminellen Vereinigungen Jung und Stark sowie Deutsche Jugend voran vor.
4: Die meisten der 36 Beschuldigten stammen laut Bundesanwaltschaft aus NRW, gefolgt von Brandenburg und Sachsen. Der Jüngste soll 16 Jahre alt sein. Bundesinnenminister Dobrindt erklärte zu den Durchsuchungen, diese rechtsextremen Jugendgruppen riefen zu Gewalt auf und beteiligten sich an Gewaltaktionen gegenüber politischen Gegnern. Gemeint sind körperliche Angriffe auf Mitglieder der linken Szene oder Störaktionen und Angriffe bei Events wie dem Christopher Street Day. Festnahmen soll es bei den Razzien nicht gegeben haben. Es sei zunächst darum gegangen, Verdachtsmomente aufzuklären. René Tochau, Berlin.
2: Zum Fußball. Der FC Bayern hat das Champions-League-Finale verpasst. Die Münchner kamen im Halbfinal-Rückspiel gegen Paris Saint-Germain daheim nicht über ein 1:1 Unentschieden hinaus. Das Hinspiel hatten die Franzosen mit 5:4 gewonnen. Sie treffen im Finale nun auf den FC Arsenal.
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5: L174 Trier Richtung Saarbrücken zwischen Dillingen, Saar und B51. Hafenstraße liegt ein totes Tier auf der Fahrbahn. Aktuelle Blitzer. Zurzeit liegen uns keine Blitzermeldungen vor.

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1: Tja, es rennt im Moment zum Beispiel in Berus bei 7 Grad, in Neinkirche bei 9 Grad und in Saarbrücken von der Heide bei ebenfalls 9 Grad. Maxi-Werte heute bis zu 16 Grad, grau in grau. Die Sonne hat so gut wie keine Chance. Ab und zu wird es Schauer noch geben in der zweiten Tageshälfte.
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2: Ich bin Ursula Winkler. Die schwarz-rote Koalition ist seit einem Jahr im Amt. Unionsfraktionschef Spahn sieht sie unter Einigungsdruck bei zentralen Reformen. Er zeigte sich diesbezüglich aber auch zuversichtlich. Wirtschaftswachstum zu erzeugen, wertete Spahn in der ARD-Sendung Maischberger als zentrale Aufgabe. Unheimlich viele Menschen müssten schauen, dass sie über die Runden kommen. Die Kaufkraft sei seit 6-7 Jahren nicht gestiegen, sagte Spahn. Deutschland sei ärmer geworden. Das spürten die Leute beim Einkaufen und an der Tankstelle im Alltag. Wie viele Steuern nimmt der Staat in den kommenden Jahren voraussichtlich ein? Bundesfinanzminister Klingbeil stellt am Nachmittag die Ergebnisse der aktuellen Steuerschätzung vor. Sie prognostiziert die Steuereinnahmen von Bund, Ländern und Kommunen bis 2030.
3: Die Bundesregierung hatte wegen der wirtschaftlichen Folgen des Irankriegs zuletzt ihre Konjunkturprognose halbiert und erwartet in diesem Jahr nur noch ein Mini-Wachstum von 0,5%. Die aktuelle Steuerschätzung ist vor allem auch wichtig für die Planungen des neuen Haushalts. Laut einem ersten Entwurf sind im kommenden Jahr im Kernhaushalt Ausgaben von über 543 Milliarden Euro vorgesehen. Und trotz geplanter Einsparungen und Kürzungen soll die Neuverschuldung auf über 110 Milliarden Euro ansteigen. Derzeit sind die Ministerien dran, um weitere Sparmaßnahmen vorzulegen. Tine Klimach, Berlin.
2: Man bekommt eine Wohnung nicht, weil der Name ausländisch klingt. Oder man wird wegen des Alters bei der Jobsuche aussortiert. Solche Fälle möglicher Diskriminierung gibt es viele. Jetzt sollen Betroffene dagegen bessere rechtliche Möglichkeiten bekommen. An einem neuen Gesetzentwurf der Regierung gibt es aber deutliche Kritik.
4: Das Gesetz soll vor allem die Frist verlängern, in der Diskriminierte Ansprüche geltend machen können, von 2 auf 4 Monate. Das sei immer noch viel zu kurz, sagt die Antidiskriminierungsbeauftragte des Bundes, Ferda Ataman. Andere EU-Staaten ließen da bis zu 5 Jahre Zeit. Und außerdem müsse das Gesetz auch für staatliche Stellen gelten, so Ataman. Es könne nicht sein, dass Menschen beim Einkaufen im Supermarkt besser vor Diskriminierung geschützt seien als im Umgang mit Ämtern, Behörden, Polizei und Justiz. René Thorau, Berlin.
2: Zum Fußball. Der FC Bayern hat das Champions-League-Finale verpasst. Die Münchner kamen im Halbfinal-Rückspiel gegen Paris Saint-Germain daheim nicht über ein 1:1 Unentschieden hinaus. Das Hinspiel hatten die Franzosen mit 5:4 gewonnen. Sie treffen im Finale nun auf den FC Arsenal.
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5: Das Saarland kommt bei der Digitalisierung voran. Im aktuellen Länderindex des Digitalverbandes Bitkom macht das Land einen Sprung vom Platz 12 auf Platz 6. Dazu wurden Bürger und Regierung befragt und Statistiken und Studien ausgewertet. Im Bereich digitale Gesellschaft, einer der 4 ausgewerteten Kategorien, belegt das Saarland bundesweit sogar Rang 1. Der Saarländische Fußballverband hat den Ticketverkauf für das Pokalfinale 2026 gestartet. Das Endspiel findet am 23. Mai um 16.30 Uhr im Saarbrücker Ludwigsparkstadion statt. Gegner sind der 1. FC Saarbrücken und der FC Homburg. Die Tickets gibt es über die Vereine oder online auf der Website des Saarländischen Fußballverbandes.
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1: So, da gucken wir mal auf die Blitzer, die haben wir in Klarental, in der Warnstraße, in Quierschied, in der Rathausstraße und in Saarlouis in der Ludwigstraße. Weitere Blitzer findet ihr auf salü.de und dann haben wir noch eine Nachtbaustelle und zwar auf der A6 Kaiserslautern Richtung Saarbrücken zwischen dem Kreuz Neunkirchen und dem Grenzübergang Saarbrigge bis etwa 7 Uhr und da wird gebaut auf der linken Seite.
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1: Eige Moje, es ist 4.59 Uhr, kurz vor 5 am Donnerstag. Ja, okay, im Moment haben wir noch kein Badewetter, aber bald wird es wieder soweit sein. Am Wochenende wird es wieder über 20 Grad. Wir kommen langsam aber sicher in Richtung Sommer, muss man halt so sehen. Und so Mitte Mai bzw. Ende Mai machen die Freibäder bei uns im Saarland auf. Und welches ist das beliebteste im Saarland? Na? Ihr könnt raten. Die Antwort gibt's nach drei Hits. In diesem Sinne, Gemäue.
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2: Ja, moin, kommt wieder die Sonne raus. Da kriegt man gute Laune, fehlt nur noch das perfekte Freibad. Und da hat das Saarland offenbar einen echten Geheimtipp. Das Parkbad in Wattgassen ist laut TUI das beliebteste im Land, deutschlandweit immerhin Platz 165. Und warum sind sie so gut? Na, es gibt ein riesiges Naturwasserbecken ohne Chlor, dazu Rutschen, Sprungturm und genug Action für einen ganzen Sommertag. Los geht die Saison voraussichtlich wieder Mitte bis Ende Mai und die Eintrittspreise? Kinder unter 6 Jahren kostenfrei, Jugendliche 3, Erwachsene 5 Euro. Also ehrlich, Pommes, Sonne, Sprungturm. Was will man dann mehr?
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0: Minuten nach fünf ist es. Gemorje mit Radio Salü am Donnerstagmorgen. Aktuell ist der Blitzer in Homburg in der Heidebruchstraße. 30 sind dort maximal. Und dann haben wir noch eine Meldung von Seelbach. Die Unterführung zur H1 Richtung Alsfassen zwischen Seelbach und Obertal gab es einen Unfall. Totes Tier auf der Fahrbahn.
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0: bei Gemäuel nach Völklingen. 10 Grad sind aktuell die Aufstiegstemperatur. Maxi-Werte kriegen wir heute bis zu 16 Grad. Ansonsten bleibt der Donnerstag überwiegend stark bewölkt. Hier und da wird es Schauer geben.
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2: Ich bin Ursula Winkler. Die schwarz-rote Koalition ist seit einem Jahr im Amt. Unionsfraktionschef Spahn sieht sie unter Einigungsdruck bei zentralen Reformen. Er zeigte sich diesbezüglich aber auch zuversichtlich. Wirtschaftswachstum zu erzeugen, wertete Spahn in der ARD-Sendung Maischberger als zentrale Aufgabe. Unheimlich viele Menschen müssten schauen, dass sie über die Runden kommen. Die Kaufkraft sei seit 6-7 Jahren nicht gestiegen, sagte Spahn. Deutschland sei ärmer geworden. Das spürten die Leute beim Einkaufen und an der Tankstelle im Alltag. Wie viele Steuern nimmt der Staat in den kommenden Jahren voraussichtlich ein? Bundesfinanzminister Klingbeil stellt am Nachmittag die Ergebnisse der aktuellen Steuerschätzung vor. Sie prognostiziert die Steuereinnahmen von Bund, Ländern und Kommunen bis 2030.
3: Die Bundesregierung hatte wegen der wirtschaftlichen Folgen des Irankriegs zuletzt ihre Konjunkturprognose halbiert und erwartet in diesem Jahr nur noch ein Mini-Wachstum von 0,5%. Die aktuelle Steuerschätzung ist vor allem auch wichtig für die Planungen des neuen Haushalts. Laut einem ersten Entwurf sind im kommenden Jahr im Kernhaushalt Ausgaben von über 543 Milliarden Euro vorgesehen. Und trotz geplanter Einsparungen und Kürzungen soll die Neuverschuldung auf über 110 Milliarden Euro ansteigen. Derzeit sind die Ministerien dran, um weitere Sparmaßnahmen vorzulegen. Tine Klimach, Berlin.
2: Man bekommt eine Wohnung nicht, weil der Name ausländisch klingt. Oder man wird wegen des Alters bei der Jobsuche aussortiert. Solche Fälle möglicher Diskriminierung gibt es viele. Jetzt sollen Betroffene dagegen bessere rechtliche Möglichkeiten bekommen. An einem neuen Gesetzentwurf der Regierung gibt es aber deutliche Kritik.
4: Das Gesetz soll vor allem die Frist verlängern, in der Diskriminierte Ansprüche geltend machen können, von 2 auf 4 Monate. Das sei immer noch viel zu kurz, sagt die Antidiskriminierungsbeauftragte des Bundes, Ferda Ataman. Andere EU-Staaten ließen da bis zu 5 Jahre Zeit. Und außerdem müsse das Gesetz auch für staatliche Stellen gelten, so Ataman. Es könne nicht sein, dass Menschen beim Einkaufen im Supermarkt besser vor Diskriminierung geschützt seien als im Umgang mit Ämtern, Behörden, Polizei und Justiz. René Thorau, Berlin.
2: Zum Fußball. Der FC Bayern hat das Champions-League-Finale verpasst. Die Münchner kamen im Halbfinal-Rückspiel gegen Paris Saint-Germain daheim nicht über ein 1:1 Unentschieden hinaus. Das Hinspiel hatten die Franzosen mit 5:4 gewonnen. Sie treffen im Finale nun auf den FC Arsenal.
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5: Die Metall- und Elektroarbeitgeber im Saarland warnen vor drohenden Personalmängeln. Im Bereich der naturwissenschaftlich-technischen Berufe ist hierzulande jeder 4. Beschäftigte über 55 Jahre alt. Das ist bundesweit die höchste Quote. Die Arbeitgeber fordern die Zuwanderung internationaler Fachkräfte. Auch eine frühe Ausbildung in Kitas und Schulen mache Sinn. Auch die Bundespolizeidirektion Saarbrücken beteiligt sich an den gemeinsamen Grenzkontrollen mit Luxemburg. Geplant sind gemeinsame Streifen mit der Police Grand Ducal. Sie beziehen sich auf Straßen- und Schienenverkehrswege. Damit soll das Sicherheitsgefühl von Reisenden und Bevölkerung im Grenzgebiet gesteigert werden.
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0: Blitzer haben ein Querschied in der Rathausstraße, in Salou in der Ludwigstraße und in Homburg in der Heidebruchstraße. Dann gehen wir raus auf die A6 Kaiserslautern Richtung Saarbrücken. Zwischen dem Kreuz Neunkirchen und dem Grenzübergang Saarbrücken haben wir eine Nachtbaustelle auf der linken Spur bis etwa 7 Uhr heute Morgen.
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0: Es ist 5:30 am Donnerstag. Gemäuer und schön, dass ihr da sind. Ja, ihr habt in den Radio Salü Nachrichten mitgekriegt. Die Bayern sind raus in der Fußball Champions League. Mein Thema in den nächsten 10 Minuten.
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0: Ja, ja, aus der Traum vom Finale in der Fußball-Champions League. Der FC Bayern ist im Halbfinal-Rückspiel gegen Paris nicht über ein 1:1 hinausgekommen. Ihr habt es in den Radio Salut Nachrichten gehört und damit ausgeschieden. Unser Kollege aus der Sportredaktion war für euch in München, Fabian Schaffer. Fabian, die Bayern sind raus. Woran lag es?
1: Ja, hallo, grüß dich. Also ich sag jetzt mal ganz grundsätzlich, Paris war in beiden Spielen leicht besser. Und es waren beides einfach Spiele auf einem ganz, ganz hohen Niveau. Mit zwei wahnsinnig guten Mannschaften. Auch wenn im ersten Spiel natürlich beim 5:4 aus Bayern-Sicht viel mehr Tore gefallen sind. Und der Ausgleich von Kane in der Nachspielzeit jetzt kam einfach zu spät. Dembélé hatte Paris ja schon in der dritten Minute in Führung gebracht. Ja, und der Schiedsrichter, boah, der hat teilweise echt Entscheidungen getroffen.
0: Der Schiedsrichter hatte offenbar nicht seinen besten Tag.
1: Nein, der Herr Pinheiro hat wirklich ganz komisch gepfiffen. Da hätte nach rund 30 Minuten Nuno Mendes eigentlich gelb-rot sehen müssen. Nach einem Handspiel stattdessen pfiff er die Aktion gegen die Bayern, obwohl Leimer den Ball gar nicht mit der Hand berührt hatte. Dann gab es ein Handspiel von Paris im eigenen Strafraum. Kein Pfiff, gut, das kann man so sehen. Ja, und dann pfiff er ein angebliches Abseits von Kane ab. Das sah aber gar nicht danach aus. Und er hätte die Aktion eigentlich erst laufen lassen müssen. Also da kam echt viel zusammen gegen die Bayern, leider.
0: Wer ist denn jetzt dein Favorit im Endspiel?
1: Also nach den Halbfinals ganz klar Titelverteidiger Paris. Die sind offensiv so stark und haben jetzt im Rückspiel diese so bockstarken Bayern auch in der Defensive unter Kontrolle gehabt. Das geht eigentlich nicht viel besser. Und Arsenal auf der anderen Seite spielt halt eher so ein Zerstörerfußball, sehr defensiv und dann schnell umschalten. Also meiner Meinung nach geht Paris als Favorit in die Partie, aber so ein Finale muss halt auch erstmal gespielt werden.
0: Danke Fabian, komm gut und sicher ins Saarland zurück.

auf die Uhr. 14 Minuten vor 6. Hier ist Radio Salü am Morgen mit Wetter Müller und Sophia. Saarlandwetter heute. Naja, ein bisschen durchwachsen, maximal 16 Grad, immer wieder einzelne Schauer möglich. Und jetzt gucken wir mal auf die Straßen. Aktuellster Blitzer, den haben wir in Salü in der Ludwigstraße. Und bitte Vorsicht auf der A6 Kaiserslautern Richtung Saarbrücken. Zwischen dem Kreuz Neunkirchen und dem Grenzübergang Saarbrigge haben wir eine Nachtbaustelle auf der Linkspur bis etwa 7 Uhr.

0: draußen.
1: Wir kommen zum Saarlandwetter und das zeigt sich heute eher so wechselhaft. Immer wieder ziehen einzelne Schauer durch. Nachmittags lockern die Wolken zwar zeitweise auf. Trocken bleibt es aber nicht überall mit 12 bis 16 Grad. Voraussichtlich der kühlste Tag der Woche. Moin am Freitag dann freundlicher Sonne- und Wolkenmix und deutlich wärmer bei bis zu 21 Grad.
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3: Ich bin Katrin Müller. KI-Anwendungen zum missbräuchlichen Erstellen von sexualisierten Deepfakes sollen in der EU künftig verboten sein. Vertreter der Mitgliedstaaten und des Europäischen Parlaments einigten sich auf eine entsprechende Anpassung des KI-Gesetzes. Das teilte die zyprische EU-Ratspräsidentschaft mit. Der Krieg im Iran belastet die angeschlagene Wirtschaft in Deutschland. Konjunkturforscher des arbeitgebernahen Instituts der deutschen Wirtschaft rechnen in diesem Jahr nur noch mit einem Wachstum von 0,4%. Das zeigt eine Auswertung, die der deutschen Presseagentur vorliegt.
4: Bei ihrer letzten Prognose, noch vor dem Iran-Krieg, waren die IW-Experten noch vorsichtig optimistisch und hatten immerhin ein Wachstum von 0,9% erwartet. Aber seit Beginn des Konflikts steigen die Energiepreise und es gibt Lieferprobleme, also halbieren die Fachleute nun ihre Hoffnungen. Laut ihrer Auswertung sinkt die Erwerbstätigkeit, Unternehmen zögern bei Investitionen und Privatleute geben weniger Geld aus. Außerdem leidet das Auslandsgeschäft. Während der Welthandel wächst, schrumpfen die deutschen Exporte. Das Institut befürchtet einen gravierenden Verlust an Wettbewerbsfähigkeit. Ursula Winkler, Nachrichtenredaktion.
3: Der Hunter-Virus-Ausbruch auf einem Kreuzfahrtschiff beschäftigt nun auch Ärzte in Deutschland. Eine Person, die auf dem Schiff Kontakt zu einem Hunter-Virus-Fall hatte, kam am Abend mit einem speziellen Transportkonvoi zur vorsorglichen Untersuchung im Uniklinikum Düsseldorf an.
5: Einsatzkräfte der Feuerwehr Düsseldorf hatten sie am Flughafen in Amsterdam übernommen. Sie sei stabil, zeige keine Anzeichen einer Infektion und werde nun vorsorglich untersucht. Laut niederländischem Außenministerium soll es sich um eine 65-jährige Frau handeln. Das Uniklinikum Düsseldorf hat zu der Person dagegen nichts erklärt. Das niederländische Kreuzfahrtschiff ist ja seit gestern Abend Richtung Teneriffa unterwegs. Dort sollen Passagiere und Besatzung in einer Spezialklinik untersucht werden. Thomas Thonfeld, Nachrichtenredaktion.
3: Zum Fußball. Der FC Bayern München hat das Endspiel der Champions League verpasst. Die Münchner kamen am Abend im Halbfinalrückspiel gegen Paris Saint-Germain daheim nicht über ein 1:1 hinaus. Das Hinspiel hatten die Franzosen mit 5:4 gewonnen. Sie treffen im Finale nun auf den FC Arsenal.
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6: Das Saarland will in Europa künftig eine noch stärkere Rolle spielen als grenzüberschreitende Modellregion mitten in der EU. Die Landesregierung sieht sich dabei auf Kurs und will Projekte mit Frankreich und Luxemburg weiter ausbauen. Staatssekretär David Lindemann.
7: Und darum geht es ja für das Saarland in der Europapolitik insgesamt, Konkretes für die Bürger zu erreichen, die an der Grenze wohnen, die auf der Grenze leben. Und das ist die Ambition, die wir sowohl mit dem Europaleitbild als auch mit dem Luxemburg-Plan verfolgen.
6: Im Saarland hat es 2 Durchsuchungsaktionen gegen Neonazi-Gruppen gegeben. Sie fanden in den Kreisen Neunkirchen und St. Wendel statt. Sie richteten sich gegen die Gruppierungen Jung und Stark sowie Deutsche Jugend voran. Beide bestehen seit knapp 2 Jahren. Festnahmen gab es keine.
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8: Guten Morgen auf die Straßen hier bei uns im Saarland. Blitzer stehen in Quierschied in der Rathausstraße. Hier wird in beide Richtungen geblitzt. 30 sind maximal erlaubt. Außerdem hat die Irene in Salü einen Blitzer entdeckt und zwar in der Ludwigstraße. Und auch in Homburg steht noch einer. Hier in der Heidebruchstraße, da dürfte auch maximal 30 fahren. Ansonsten gibt es eine Nachtbaustelle noch bis heute 7 Uhr und zwar auf der A6 Kaiserslautern Richtung Metzerbrücken zwischen dem Kreuz Neunkirchen und dem Grenzübergang Saarbrücken auf der linken Spur, die ist heute noch bis ca. 7 Uhr gesperrt.
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1: Also ich weiß noch, wie ich den Führerschein gemacht habe, das war damals noch zu D-Mark-Zeiten, da hat eine Fahrstunde umgerechnet auf heute 12 Euro gekostet.
8: Boah.
1: Und heute, glaube ich, 40 Euro plus in
8: ja.
1: dem Dreh.
8: Also da hast du noch einen richtigen Schnapper gemacht. Ich habe eben mal nachgerechnet und gemerkt, dass ich ein Jubiläum habe. Ich habe dieses Jahr seit 10 Jahren meinen Führerschein.
1: Hey, Glückwunsch. Aber Führerschein ist natürlich so ein Problem von der Knete her. Aber da haben wir Abhilfe. Wie das genau funktioniert, verraten wir euch. euch in knappen 6,5 Minuten. Jetzt haben wir 6 Uhr. Gemäue.
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0: Million Good Reasons von Robin Schulz und Fastboy. Und 1 Million Gründe gibt's jetzt auch hier bei der Führerschein-Challenge mitzumachen.
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2: Ja, sind wir doch ganz ehrlich, heutzutage Führerschein ist doch schon mega Luxus. Zu meiner Zeit 12 Euro umgerechnet. Die Fahrstunde heute, ach Gott, 2, 3, 4 mal so viel.
0: Ja, jetzt muss man so um die 2, 5 mal mindestens einfahren, um den Führerschein zu machen. Deshalb wollen wir euch auch unter die Arme greifen.
2: Ja, zum Beispiel mit bis zu 3.000 Euro für deinen Führerschein. Ein Zuschuss für die Führerscheinausbildung. Wir haben mal nachgefragt im Saarland. Die Susanne aus Schiffweiler, die ist absolut happy mit ihrem Führerschein.
3: Ich habe mich super gefühlt, endlich Freiheit zu haben, nachdem ich den Führerschein bestanden habe. Auf keinen mehr angewiesen zu sein, keinen zu fragen, kannst du mich dort oder dorthin fahren? Ob der Bus kam oder nicht. Also ich war happy und würde es immer wieder so tun.
0: Und wenn ihr auch noch am Überlegen seid und noch keinen Führerschein habt und denkt, boah, lohnt sich das, ist ja schon teuer. Die Barbara aus Limbach, die ist auf jeden Fall pro Führerschein.
4: 2 Wochen nach meinem 18. Geburtstag hatte ich dann den Führerschein und war überglücklich, da ich zu der Zeit in Saarbrücken gearbeitet habe und natürlich froh war, dass ich nicht mehr auf den Bus warten muss, sondern einfach mich ins Auto setzen kann, fahren kann. Ohne Führerschein war es irgendwie doof. Mit Führerschein 1000 mal besser.
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0: Und zwar auf dem ADAC-Verkehrsübungsplatz kann man schon mal ein bisschen rumcruisen.
2: Genauso ist es.
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0: Das ist neu hier bei Radio Salü am Morgen. Demi Lovato mit Low-Rise Jeans hier um 14 Minuten nach 6.
1: Die startet ja richtig durch, hat auch früh angefangen. Mit 10 Jahren hat die schon Schauspiel- und Tanzunterricht genommen und ist dann auf Disney ja so richtig durchgestartet. Mhm. Und ich bin ganz ehrlich, in ihrer Freundesliste wäre ich auch gerne. Da sind ja mit dabei Taylor Swift, Selena Gomez, Justin Bieber, all die berühmten Stars sind bei ihren gemütlichen Spiele und Freundeabende mit dabei.
0: Sieht es bei uns aus, der Liste, da ist nicht sehr viel.
1: Zumindest keine Stars.
0: Ich wollte gerade sagen, kein Promis.
1: Auf den Straßen heute auch kein Promi unterwegs. Nur Blitzer, und zwar ein Querschnitt in der Rathausstraße. In beide Richtungen wird hier geblitzt. 30 sind da maximal erlaubt.
0: Das ist nicht sehr viel.
1: Zumindest keine Stars.
0: Ich wollte gerade sagen, kein Promis.
1: Straßen heute auch kein Promi unterwegs. Nur Blitzer, und zwar ein Querschnitt in der Rathausstraße. In beide Richtungen wird hier geblitzt. 30 sind da maximal erlaubt. Außerdem gibt es noch eine Nachtbaustelle auf der A6

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13: So ein typischer Apriltag und das im Mai. Heute wechseln sich dichte Wolken, kurze Schauer und ein paar freundliche Momente ab. Mit 12 bis 16 Grad ist es zudem ziemlich kühl, aber moin dürfen wir uns dann wieder auf wärmere Luft freuen. Sonne und Wolken teilen sich den Himmel bei bis zu 21 Grad.
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15: Ich bin Katrin Müller. KI-Anwendungen zum missbräuchlichen Erstellen von sexualisierten Deepfakes sollen in der EU künftig verboten sein. Vertreter der Mitgliedstaaten und des Europäischen Parlaments einigten sich auf eine entsprechende Anpassung des KI-Gesetzes. Das teilte die zyprische EU-Ratspräsidentschaft mit.
16: Experten sagen, die Behörden und die Politik reagieren zu spät, aber sie reagieren. Dabei gilt schon jetzt, wer manipulierte Darstellungen sexueller Handlungen ohne Zustimmung der Betroffenen anfertigt oder verbreitet, soll bestraft werden. Deutschland ist gerade dabei, diese EU-Vorgabe in nationales Recht umzusetzen. Bei der aktuellen Einigung heute Nacht ging es allerdings um das Verbot der KI-Funktionen, mit denen solche Deepfakes erstellt werden können. Das Verbot bezieht sich ausdrücklich auch auf das Erstellen von Inhalten, die sexuellen Kindesmissbrauch darstellen. Uli Reitinger, Nachrichtenredaktion.
15: Nach einem Jahr Amtszeit sieht Unionsfraktionschef Spahn die schwarz-rote Koalition unter Einigungsdruck bei zentralen Reformen. Er zeigte sich diesbezüglich aber auch zuversichtlich. Wirtschaftswachstum zu erzeugen, wertete er in der ARD-Sendung Maischberger als zentrale Aufgabe. Unheimlich viele Menschen müssten schauen, dass sie über die Runden kommen, so Spahn. Die Kaufkraft sei seit 6-7 Jahren nicht gestiegen. Deutschland sei ärmer geworden. Eine Person, die auf einem Kreuzfahrtschiff Kontakt zu einer Hantavirus-Infizierten hatte, ist zur vorsorglichen Untersuchung am Uniklinikum Düsseldorf eingetroffen. Man gehe davon aus, dass sie nicht infiziert sei. Sie zeige keine Symptome, hieß es. Auf dem Schiff hatte es nach Hantavirus-Infektionen auch 3 Todesfälle gegeben. Zum Fußball. Aus der Traum vom Finale in der Champions League. Der FC Bayern ist im Halbfinalrückspiel gegen Paris Saint-Germain nicht über ein 1:1 hinausgekommen und damit ausgeschieden.
17: Das erste Duell war 4:5 aus Bayerns Sicht ausgegangen und es dauerte diesmal keine 3 Minuten, bis der Ball schon wieder im Netz zappelte. Weltfußballer Dembélé traf für Paris, jetzt mussten die Bayern schon 2 Tore aufholen. In der Folge sorgte vor allem Schiedsrichter Pinheiro für Diskussionen, der mehrmals fragwürdige Entscheidungen traf gegen die Bayern. Der Ausgleich von Kane in der Nachspielzeit fiel dann zu spät und Titelverteidiger Paris trifft nun im Finale von Budapest auf Arsenal. Fabian Schaffer, Sportredaktion.
15: Das Finale ist dann am 30. Mai.
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19: Guten Morgen auf die Straßen. 3 aktuelle Blitzer gibt's in Quierschied in der Rathausstraße. Da wird in beide Richtungen geblitzt und es sind maximal 30 erlaubt. In Saarlouis in der Ludwigstraße, auch da wartet ein Blitzer auf euch und 30 dürft ihr maximal in Homburg fahren und zwar in der Heidebruchstraße, sonst wird's teuer. Ansonsten bitte aufpassen auf der A620 Saarbrücken Richtung Saarlouis. Zwischen Saarbrücken, Gersweiler und Saarbrücken, Klarental. Hier liegt nämlich ein totes Tier auf der Fahrbahn. Genauso wie auf der L274 in der Kreisstraße. Zwischen dem Abzweig nach Klarental und Gersweiler. Auch hier gab es einen Wildunfall und es liegen Gegenstände auf der Fahrbahn. Bitte fahrt vorsichtig. Und wie immer, wenn ihr was gesehen habt, Stau, Blitzer, Unfälle. Gerne immer her damit. 0681 3909. Habt eine gute Fahrt.
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13: Jetzt ist es genau 7:30 am Donnerstag. Gemäue.
19: Guten Morgen. Ja, und wenn sich 2 Oscar-Preisträger zusammentun, dann kann ja eigentlich nur was Gutes bei rumkommen. Und zwar die Kino-Innovation des Jahres. Das sind einmal die 2 Billie Eilish. Star-Regisseur, der Regisseur von Avatar, James Cameron. Die 2 haben zusammen jetzt einen Film für schlappe 2 Millionen Dollar rausgebracht über Billie Eilish's Hit Me Hard in Soft Welttour. Und wir schicken euch hin.
13: 0681 3909 per Telefon oder WhatsApp durchklingeln. Jetzt
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0: ist es 8:04. 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
1: Und wir schenken euch Kinotickets umsonst ins Kino. Könnt ihr jetzt gehen mit uns. Und zwar in den Billie Eilish Konzertfilm. Den gibt es sogar in 3D. Dafür jetzt anrufen 0681 3909 oder eine WhatsApp-Sprachnachricht schicken, warum ihr unbedingt in den allerneuesten Kinofilm, Kinoinnovation von Billie Eilish gehen wollt. Jetzt anrufen. Und von den Kino-News geht's jetzt hier zu den Saarland-News,
0: genau
1: zu Wettermüller.
0: So ist es. Autofahrer auf der A6 müssen sich heute auf erste Einschränkungen einstellen. Zwischen Rohrbach und St. Ingbert West starten die vorbereitenden Arbeiten zur Fahrbahnsanierung. Wie die Autobahn GmbH mitteilt, bleibt in Richtung Saarbrücken zunächst ein Fahrstreifen frei. In Richtung Mannheim stehen zwei Fahrstreifen zur Verfügung. Diese ersten Maßnahmen laufen dann bis zum 18. Mai. Anschließend folgen weitere Vorarbeiten sowie die endgültige Einrichtung der Baustelle. Insgesamt wird ein rund 6 Kilometer langer Abschnitt der A6 saniert. Die Investitionssumme liegt bei etwa 5,6 Millionen Euro. Also wer regelmäßig auf der Strecke unterwegs ist, sollte in den kommenden Wochen mehr Zeit einplanen. Die Finanzkontrolle Schwarzarbeit hat gestern mit 27 Mitarbeitern Paketdienstfirmen im Saarland kontrolliert. Die Aktion, die war Teil einer bundesweiten Schwerpunktprüfung des Zolls. Denn laut dem Hauptzollamt Saarbrücken fanden die Kontrollen ohne konkreten Verdacht statt und gehören zu regelmäßigen Überprüfungen verschiedener Branchen. In der Paketbranche wurden bei früheren Kontrollen häufiger Verstöße festgestellt, etwa falsch erfasste Arbeitszeiten oder Probleme beim Mindestlohn. 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

0: cloud, like der Nico Santos. 7.44 Uhr, 16 Minuten vor 8. Wir gucken mal auf die Straßen, Sophia.
1: Es blitzt in Saarlouis in der Ludwigstraße. Die Irene hat den Blitzer entdeckt. Vielen lieben Dank dir fürs Melden. Außerdem aufpassen auf der A620 Saarbrücken Richtung Saarlouis zwischen Saarbrücken, Gersweiler und Saarbrücken, Klarental. Hier liegt nämlich ein totes Tier auf der Fahrbahn.
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0: 10 Minuten vor 8 ist es. Gemäue mit Radio Salü am Donnerstagmorgen. Wetter Müller und Sophia hier.
1: Guten Morgen. Und jetzt schenken wir euch Kinotickets für eine mit 6 verschiedenen Haarfarben, hatte sie schon. Außerdem 2 Oscars gewonnen und mit 11 den ersten Song geschrieben. Ich rede von ihr hier. Ihr 3D-Konzertfilm ist ab heute im Kino und wir schenken euch Tickets.
0: Radio Salü, guten Morgen, Bettina Müller und Sophia.
2: Guten Morgen.
0: Wer ist denn da?
2: Die Nathalie Winkler aus Würzbach.
0: Nathalie, warum rufst du denn an?
2: Eigentlich von meiner Tochter. Die saß gerade neben mir im Auto auf dem Weg zur Schule und wollte unbedingt in den Kinofilm gehen.
0: Gibst du uns mal deine Tochter?
2: Ja.
3: Hallo.
1: Hallo.
0: Hallo. Wie heißt denn du?
3: Lilly.
1: Und was ist dein absoluter Lieblingssong von Billie Eilish, wenn du so ein richtig Hardcore-Fan bist?
3: Alle.
1: Das ist die richtige Antwort.
0: Dann würde ich sagen, du gehst ins Kino.
3: Cool, danke.
0: Ja, bitte, herzlichen Glückwunsch.
1: Herzlichen Glückwunsch nach Sulzbach. Und wir haben noch jemanden in der Leitung, und zwar Frank aus Ensdorf.
0: Du möchtest Karten haben?
4: Ja.
0: Dann kriegst du auch welche.
4: Jo, ey, super. Ey, da gehe ich mit meinem Enkelkind drin, das wird 17.
1: Ach, cool. Schön. Nimmst du die mit und gehst mit der ins Kino? Hab da einen schönen Opa-Enkeltag.
4: Ja, ey, vielen, vielen Dank. Ich bin ja ganz aufgeregt dabei, jo.
1: Dann wünschen wir dir ganz, ganz viel Spaß im Kino mit deiner Enkeltochter. Liebe Grüße.
4: Ey, sau gut, schönen Tag noch.
0: Jo,
4: ne?
0: Tschüss.
4: Bis dann.
0: Tschüss.
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0: Also das Wetter bleibt heute so unbeständig. Immer wieder ziehen einzelne Schauer über uns hinweg. Am Nachmittag sind auch sonnige Abschnitte möglich. Temperaturen erreichen nur noch 12 bis 16 Grad. Ist der kühlste Tag der Woche, aber moin geht's dann wieder bergauf. Trockener, freundlicher und wärmer bei bis zu 21 Grad.
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12: Ich bin Katrin Müller. KI-Anwendungen zum missbräuchlichen Erstellen von sexualisierten Deepfakes sollen in der EU künftig verboten sein. Vertreter der Mitgliedstaaten und des EU-Parlaments einigten sich auf eine entsprechende Anpassung des KI-Gesetzes. Zugleich sollen andere KI-Regeln vereinfacht werden, um das wirtschaftliche Potenzial von künstlicher Intelligenz auszuschöpfen. Die Einigung muss noch vom Plenum des EU-Parlaments und dem Rat der Regierungen der Mitgliedstaaten bestätigt werden. Die Reform könnte dann ab Dezember gelten. Der Krieg im Iran belastet die angeschlagene Wirtschaft in Deutschland. Konjunkturforscher des arbeitgebernahen Instituts der deutschen Wirtschaft rechnen in diesem Jahr nur noch mit einem Wachstum von 0,4%. Das zeigt eine Auswertung, die der deutschen Presseagentur vorliegt.
14: Bei ihrer letzten Prognose, noch vor dem Iran-Krieg, waren die IW-Experten noch vorsichtig optimistisch und hatten immerhin ein Wachstum von 0,9% erwartet. Aber seit Beginn des Konflikts steigen die Energiepreise und es gibt Lieferprobleme, also halbieren die Fachleute nun ihre Hoffnungen. Laut ihrer Auswertung sinkt die Erwerbstätigkeit, Unternehmen zögern bei Investitionen und Privatleute geben weniger Geld aus. Außerdem leidet das Auslandsgeschäft. Während der Welthandel wächst, schrumpfen die deutschen Exporte. Das Institut befürchtet einen gravierenden Verlust an Wettbewerbsfähigkeit. Ursula Winkler, Nachrichtenredaktion.
12: Der Hunter-Virus-Ausbruch auf einem Kreuzfahrtschiff beschäftigt nun auch Ärzte in Deutschland. Eine Person, die auf dem Schiff Kontakt zu einem Hunter-Virus-Fall hatte, kam am Abend mit einem speziellen Transportkonvoi zur vorsorglichen Untersuchung im Uniklinikum Düsseldorf an.
15: Einsatzkräfte der Feuerwehr Düsseldorf hatten sie am Flughafen in Amsterdam übernommen. Sie sei stabil, zeige keine Anzeichen einer Infektion und werde nun vorsorglich untersucht. Laut niederländischem Außenministerium soll es sich um eine 65-jährige Frau handeln. Das Uniklinikum Düsseldorf hat zu der Person dagegen nichts erklärt. Das niederländische Kreuzfahrtschiff ist ja seit gestern Abend Richtung Teneriffa unterwegs. Dort sollen Passagiere und Besatzung in einer Spezialklinik untersucht werden. Thomas Thonfeld, Nachrichtenredaktion.
12: Zum Fußball. Der FC Bayern München hat das Endspiel der Champions League verpasst. Die Münchner kamen am Abend im Halbfinalrückspiel gegen Paris Saint-Germain daheim nicht über ein 1:1 hinaus. Das Hinspiel hatten die Franzosen mit 5:4 gewonnen. Sie treffen im Finale nun auf den FC Arsenal.
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16: Das Saarland kommt bei der Digitalisierung voran. Im aktuellen Länderindex des Digitalverbandes Bitkom macht das Land einen Sprung vom Platz 12 auf Platz 6. Dazu wurden Bürger und Regierung befragt und Statistiken und Studien ausgewertet. Im Bereich digitale Gesellschaft, einer der 4 ausgewerteten Kategorien, belegt das Saarland bundesweit sogar Rang 1. Der Saarländische Fußballverband hat den Ticketverkauf für das Pokalfinale 2026 gestartet. Das Endspiel findet am 23. Mai um 16.30 Uhr im Saarbrücker Ludwigsparkstadion statt. Gegner sind der 1. FC Saarbrücken und der FC Homburg. Die Tickets gibt es über die Vereine oder online auf der Website des Saarländischen Fußballverbandes.
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1: Frischen Blitzer gibt's in Frankenholz am Ortsausgang Richtung Bexbach. Der Tim hat ihn entdeckt und warnt uns alle vor. Vielen lieben Dank dir. Außerdem steht in Saarlouis in der Ludwigstraße ein Blitzer da und wartet auf euch. Genauso wie in Homburg. Da hat der Markus in der Heidebruchstraße einen entdeckt. 30 dürft ihr da maximal fahren. Ansonsten aktuell nicht viel los. Einen kleinen Stau gibt's auf der A620 Saarbrücken Richtung Saarlouis zwischen Saarbrücken Malstatter Brücke und Saarbrücken Klarental. Da staut es sich 10 Kilometer und top.
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0: Heute ist Donnerstag, wir haben den 7. Mai. Heute sind wieder Abi-Prüfungen bei uns im Saarland.
1: Und zwar geht ihr heute rein in bildende Kunst, Musik, darstellendes Spiel, Philosophie, Technik, Wirtschaftslehre und berufliche Informatik. Yes, und ich selber war auch im darstellenden Spielkurs. Echt? Und habe da auch meine Abi-Prüfung abgelegt und 15 Punkte gerissen, also eine 1 cool. Plus kassiert.
0: Wie hat mich rausgerissen. Wie hat dann die ausgesehen? Was hat man da so machen?
1: Ja, man musste eine Szene darstellen und dann noch so ein paar Theoriefakten über Geschichte vom Theater und sowas wissen. Und ich war gut vorbereitet und es hat mein Abi gerettet, sag ich mal.
0: Glückwunsch. Toi, toi, toi, ihr packt das. Wir sind bei euch.
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0: 6 nach 8, jetzt gibt's das.
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2: Vom Luxemburger Millionär zu Berliner Rapper, lange bleibt sie nie allein. Pro-7-Liebling und Style-Ikone Paulina Roginski hat ihr Herz wieder neu vergeben. Und zwar an den deutsch-brasilianischen Rapper Lukas Rother oder besser bekannt als Lucio 101. Beide aus Berlin, beide Hals über Kopf verliebt und jetzt endlich sogar ganz offiziell nach vielen heimlichen Urlauben und Dates. Richtig schön. Läuft bei den beiden. Genauso wie bei ihr hier Model-Mama Heidi Klum. Die gönnt sich mal ebenso ihr Traumhaus auf dem Luxus-Promi-Tummelplatz auf der Karibikinsel St. Barts. Glückwunsch. Vielleicht haben ihre neuen Chips ja ihre Paradies-Sandstrand-Villa bezahlt. Das Supermodel tauscht nämlich seit neuestem Selleriestangen gegen Kartoffelchips. Geschmacksrichtung Brathändel. Naja, kann man nur Heidi Witzka sagen. Richtiger Dad-Joke. Extra für dich, Wettermüller.
3: Dankeschön.
2: Vermarkten kann sich die 52-Jährige auf jeden Fall. Und wer sich jetzt schon aufs Alter freut, das ist die 24-jährige Erfolgssängerin Billie Eilish. Das gibt sie jetzt im Podcast zu. Sie freut sich darauf, dass ihr Gesicht und Körper älter werden und spricht sich ganz klar damit gegen Beauty-OPs aus. Und ich muss auch sagen, natürlich altern finde ich auch einfach nur sexy.
0: Das unterschreibe ich.
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0: Viertel nach acht am Donnerstag, Gemäue mit Radio Salü am Morgen mit Wettermüller und mit Sophia.
1: Hallo, guten Morgen. Und heute am Donnerstag, quasi am kleinen Freitag, kurz vorm Wochenende, ist Tag des Cosmopolitan.
0: Das kenne ich. Das ist eine Frauenzeitschrift. Da geht es um Mode und alles, was die Frauen interessiert.
1: Ja, auch. Aber es gibt ja auch diesen unfassbar leckeren Cocktail.
0: Ah, ich bin kein Cocktailtrinker. Woraus besteht denn der?
1: Da ist Wodka drin, Orangenlikör, Cranberry-Saft, deshalb hat er auch diese richtig schöne rosa Farbe und frischer Limettensaft. Schmeckt so herbsüß, hatte ich tatsächlich. Kein Spaß, gestern Abend beim Dinner-Date und ist so allen eigentlich bekannt aus Sex in the City. Da ist es nämlich bekannt geworden und ist ein richtig leckerer Drink. Vielleicht gibt es den ja dann heute Abend. Rezept hast du ja jetzt.
0: Ja, aber ich glaube, das ist mir zu süß. Ich bin eher so der herbe Typ. So herbes Bier, herber Wein ist okay, aber was Süßes. Nee, Moni Schnitt. Aber trotzdem danke fürs Angebot.
1: Ja, gerne. Auf den Straßen Alkohol verboten, da stehen nämlich Blitzer rum. In Frankenholz am Ortsausgang Richtung Bexbach, den hat der Tim entdeckt. Und auf der B268 aufpassen, Losheim Richtung Saarbrücken zwischen der B268 in Nunkirchen und Michelbach. Da liegt nämlich ein totes Tier auf der Fahrbahn. Bitte fahrt vorsichtig.

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8: Der Himmel, der zeigt sich heute meist grau. Dazu sind immer wieder kurze Schauer unterwegs. Zwischendurch lockert es am Nachmittag ein bisschen auf. Ganz ausgeschlossen bleibt Regen aber nicht. Maximal 16 Grad, verhältnismäßig kühl. Aber morgen erwartet uns ein deutlich freundlicher Mix aus Sonne und Wolken bei bis zu 21 Grad.
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9: Ich bin Katrin Müller. KI-Anwendungen zum missbräuchlichen Erstellen von sexualisierten Deepfakes sollen in der EU künftig verboten sein. Vertreter der Mitgliedstaaten und des EU-Parlaments einigten sich auf eine entsprechende Anpassung des KI-Gesetzes. Zugleich sollen andere KI-Regeln vereinfacht werden, um das wirtschaftliche Potenzial von künstlicher Intelligenz auszuschöpfen. Die Einigung muss noch vom Plenum des EU-Parlaments und dem Rat der Regierungen der Mitgliedstaaten bestätigt werden. Die Reform könnte dann ab Dezember gelten. Der Krieg im Iran belastet die angeschlagene Wirtschaft in Deutschland. Konjunkturforscher des arbeitgebernahen Instituts der deutschen Wirtschaft rechnen in diesem Jahr nur noch mit einem Wachstum von 0,4%. Das zeigt eine Auswertung, die der deutschen Presseagentur vorliegt.
10: Bei ihrer letzten Prognose, noch vor dem Iran-Krieg, waren die IW-Experten noch vorsichtig optimistisch und hatten immerhin ein Wachstum von 0,9% erwartet. Aber seit Beginn des Konflikts steigen die Energiepreise und es gibt Lieferprobleme, also halbieren die Fachleute nun ihre Hoffnungen. Laut ihrer Auswertung sinkt die Erwerbstätigkeit, Unternehmen zögern bei Investitionen und Privatleute geben weniger Geld aus. Außerdem leidet das Auslandsgeschäft. Während der Welthandel wächst, schrumpfen die deutschen Exporte. Das Institut befürchtet einen gravierenden Verlust an Wettbewerbsfähigkeit. Ursula Winkler, Nachrichtenredaktion.
9: Der Hantavirus-Ausbruch auf einem Kreuzfahrtschiff beschäftigt nun auch Ärzte in Deutschland. Eine Person, die auf dem Schiff Kontakt zu einem Hantavirus-Fall hatte, kam am Abend mit einem speziellen Transportkonvoi zur vorsorglichen Untersuchung im Uniklinikum Düsseldorf an.
2: Einsatzkräfte der Feuerwehr Düsseldorf hatten sie am Flughafen in Amsterdam übernommen. Sie sei stabil, zeige keine Anzeichen einer Infektion und werde nun vorsorglich untersucht. Laut niederländischem Außenministerium soll es sich um eine 65-jährige Frau handeln. Das Uniklinikum Düsseldorf hat zu der Person dagegen nichts erklärt. Das niederländische Kreuzfahrtschiff ist ja seit gestern Abend Richtung Teneriffa unterwegs. Dort sollen Passagiere und Besatzung in einer Spezialklinik untersucht werden. Thomas Thonfeld, Nachrichtenredaktion.
9: Zum Fußball. Der FC Bayern München hat das Endspiel der Champions League verpasst. Die Münchner kamen am Abend im Halbfinalrückspiel gegen Paris Saint-Germain daheim nicht über ein 1:1 hinaus. Das Hinspiel hatten die Franzosen mit 5:4 gewonnen. Sie treffen im Finale nun auf den FC Arsenal.
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11: Die 3 aktuellsten Blitzer gibt's hier von mir und die stehen in Frankenholz am Ortsausgang Richtung Bexbach. Der liebe Tim hat's entdeckt und uns alle vorgewarnt. Vielen lieben Dank dir. Außerdem wird geblitzt in Saarlouis, in der Ludwigstraße und in Quierschied in der Rathausstraße. Da versteckt sich auch ein Blitzer, der sogar in beide Richtungen knipst. 30 sind da maximal erlaubt. Ansonsten bitte aufpassen auf der B268 Losheim Richtung Saarbrücken zwischen Nunkirchen und Michelbach. Da liegt nämlich ein totes Tier auf der Fahrbahn. Bitte fahrt vorsichtig. Außerdem gibt es eine Sperrung auf der A620 Saarbrücken Richtung Saarlouis zwischen Wattgassen und der Einfahrt B269. Da ist eine Tagesbaustelle. Eine Richtungsfahrbahn ist gesperrt, noch bis heute 16 Uhr.
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8: Es ist 8.28 Uhr, 8:02, jetzt gibt's unser Musikmatch.
11: Und zwar von der Hauptperson heute. Sie hat alle 4 Kategorien bei den Grammys abgeräumt. Als erste Frau und generell als jüngste Person überhaupt. Wir reden hier eh schon den ganzen Tag über sie. Billie Eilish.
8: Und ich gehe ins Rennen mit einem Song von ihr. Songs of a Feather. Schön ist er. Wollt ihr ihn voll komplett ausgespielt haben? Dann eine WhatsApp mit Stichwort Wettermüller an die 0681 39 09.
11: Ja, der ist schön, aber auch so ein bisschen einschläfernd. Gerade bei dem Wetter brauche ich was Fetzigeres. Ja. Ich hätte hier Bad Guy für euch im Angebot. Der macht, hat einen geilen Rhythmus, macht direkt wach. Finde ich gut. Wollt ihr den genauso wie ich gleich in voller Länge hören? Jetzt 0681 39 09. Team Sophia schreiben.
8: In diesem Sinne, Gemäue.

0: 7 Minuten nach 8:30, jetzt gibt's unser Saarland News Update. Bei einem Verkehrsunfall auf der A1 in Höhe Nonnweiler-Bierfeld sind 2 Personen schwer verletzt worden. Nach Angaben der Polizei verlor ein PKW nach einem Überholvorgang auf regennasser Fahrbahn die Kontrolle und kam ins Schleudern. Das Fahrzeug überschlug sich mehrfach im angrenzenden Grünstreifen. Der 39-jährige Fahrer sowie sein 45-jähriger Beifahrer konnten das Auto eigenständig verlassen. Beide wurden anschließend zur weiteren Behandlung in ein Krankenhaus gebracht. Sie erlitten dabei mehrere Prellungen. Als mögliche Unfallursachen nennt die Polizei eine nicht angepasste Geschwindigkeit bei nasser Fahrbahn sowie ein unzureichendes Reifenprofil an der Hinterachse. Wir bleiben im Straßenverkehr. Autofahrer auf der A6 müssen sich heute auf erste Einschränkungen einstellen. Zwischen Rohrbach und St. Ingbert West starten die vorbereiteten Arbeiten zur Fahrbahnsanierung. Wie die Autobahn GmbH mitteilt, bleibt in Richtung Saarbrücken zunächst ein Fahrstreifen frei. In Richtung Mannheim stehen 2 Fahrstreifen zur Verfügung. Diese ersten Maßnahmen laufen dann bis zum 18. Mai. Anschließend folgen weitere Vorarbeiten sowie die endgültige Einrichtung der Baustelle. Insgesamt wird ein rund 6 Kilometer langer Abschnitt der A6 saniert. Die Investitionssumme liegt bei etwa 5,6 Millionen Euro. 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

0: Es ist 20 vor 9.
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2: Sportschuhe auskramen und Haare hochbinden, denn in 2 Tagen geht's ab. Am Samstag auf dem Saarbrücker Frauenlauf. Um 15 Uhr fällt der Startschuss auf den Saarwiesen unterm Staatstheater und unsere Girls laufen los. Entweder entspannte 4 Kilometer walken, 4,5 Kilometer joggen oder die ganz große Runde von 10 Kilometern. Aber egal welche Strecke, wir supporten euch. Für Drinks und kleine Snackbelohnungen nach dem Run ist natürlich auch gesorgt. Und wenn ihr jetzt noch kurzfristig Bock habt, mit euren Girls eure Grenzen auszutesten oder einfach mal so eine entspannte Runde in cooler Atmosphäre zu joggen, einmal quer durch die Stadt, dann jetzt ganz schnell online anmelden. Und wenn ihr weniger auf Sport, dafür aber mehr auf Musik steht, habe ich noch was richtig Cooles für euch. Ein Event, und zwar Festival, das For You Festival in Wadern. Das ist diesen Freitag und Samstag jeweils ab 15 Uhr im Feuerwerk Kaisergarten in Wadern. Und Sarah Schürmann, die ist am Wochenende am Start und weiß auch ganz genau, was euch da erwartet.
3: Am Wochenende steigt unser For You Festival und es geht los am Freitag mit Tech House und Melodik, gepaart mit einem ganz tollen Kinderrahmenprogramm. Es ist eine Veranstaltung für Jung und Alt mit einer ganz tollen magischen Beleuchtung und Foodworks, Verkaufsmarkt. Samstags geht's in die Richtung Hard Techno mit Showballett, Hüpfburg und Spielecke. Veranstaltet wird das For You Festival im Feuerwerk Kaisergarten in Wadern. Kommt vorbei und schaut es euch an.
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0: Ja, ja. Und wer nicht weiß, wie Sophia geschrieben wird, das ist eigentlich ganz einfach. Und zwar so. Wenn ich's denn habe. Hab ich's denn? Nee, ich glaube, ich fand's nicht. Doch.
2: Du hast...
0: Nee, doch, ich hab's. Hier.
2: Mit PH.
0: Alles ganz einfach. Einfach
2: so kompliziert
0: mit PH.
2: Ist gar nicht, ne?
0: Nö, überhaupt nicht.

0: vor neun ist es.
1: Einen neuen Blitzer habe ich für euch und der steht in Saarbrücken im Deutschmühlental. Da sind 30 maximal erlaubt und es wird aus einem weißen Kastenwagen rausgeblitzt, wenn ihr zu schnell seid. Außerdem habe ich eine Tagesbaustelle für euch auf der A620 Saarbrücken Richtung Saarlouis zwischen Wattgassen und der Einfahrt B269 Liesdorf Tagesbaustelle. Da ist eine Richtungsfahrbahn gesperrt, noch bis heute 16 Uhr. Plant besser mal ein bisschen länger Zeit ein.
0: So, und es ist entschieden, unser Musikmatch. Heute geht es um Billie Eilish. Ich bin angetreten mit Birds of a Feather. Ich habe keine Chance gehabt gegen deinen Hit von Billie.
1: Leider verloren, schon wieder. Ich will jetzt hier nicht ein bisschen blöd wirken, aber ich freue mich. Gewonnen hat Bad Guy von Billie Eilish. Und das hören wir jetzt auch in voller Länge. Danke euch fürs Team Sophia wählen.
0: Ja, danke auch ans Team Wettermüller, aber es hat nicht gereicht. Aber morgen ist ein neuer Tag.

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9: Ja, heute präsentiert sich das Wetter von seiner wechselhaften Seite. Viele Wolken, einzelne Schauer, ab und zu ein paar Aufhellungen, Temperaturen bis 16 Grad. Morgen dann schon wieder deutlich mehr Sonnenschein bei 21.
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10: Ich bin Katrin Müller. Kriege und Krisen sorgen für Verunsicherung und auch das Vertrauen in wichtige Partner bröckelt. Eine Mehrheit der Europäerinnen und Europäer hält die USA laut einer Untersuchung in allen 27 EU-Ländern nicht mehr für vertrauenswürdig. Die US-Präsidentschaft von Donald Trump habe tiefe Spuren hinterlassen, teilte die Bertelsmann Stiftung anlässlich einer Analyse mit. Demnach gaben rund 60% in der EU an, die USA seien kein vertrauenswürdiger Partner. In Deutschland sagten das sogar mehr als 70%. KI-Anwendungen zum missbräuchlichen Erstellen von sexualisierten Deepfakes sollen in der EU künftig verboten sein. Vertreter der Mitgliedstaaten und des Europäischen Parlaments einigten sich auf eine entsprechende Anpassung des KI-Gesetzes.
11: Experten sagen, die Behörden und die Politik reagieren zu spät, aber sie reagieren. Dabei gilt schon jetzt, wer manipulierte Darstellungen sexueller Handlungen ohne Zustimmung der Betroffenen anfertigt oder verbreitet, soll bestraft werden. Deutschland ist gerade dabei, diese EU-Vorgabe in nationales Recht umzusetzen. Bei der aktuellen Einigung heute Nacht ging es allerdings um das Verbot der KI-Funktionen, mit denen solche Deepfakes erstellt werden können. Das Verbot bezieht sich ausdrücklich auch auf das Erstellen von Inhalten, die sexuellen Kindesmissbrauch darstellen. Uli Reitinger, Nachrichtenredaktion.
10: Eine Person, die auf einem Kreuzfahrtschiff Kontakt zu einer Hantavirus-Infizierten hatte, ist zur vorsorglichen Untersuchung am Uniklinikum Düsseldorf eingetroffen. Man gehe davon aus, dass sie nicht infiziert sei. Sie zeige keine Symptome, hieß es. Auf dem Schiff hatte es nach Hantavirus-Infektionen auch 3 Todesfälle gegeben.
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13: Das Saarland will in Europa künftig eine noch stärkere Rolle spielen als grenzüberschreitende Modellregion mitten in der EU. Die Landesregierung sieht sich dabei auf Kurs und will Projekte mit Frankreich und Luxemburg weiter ausbauen. Staatssekretär David Lindemann.
14: Und darum geht es ja für das Saarland in der Europapolitik insgesamt, Konkretes für die Bürger zu erreichen, die an der Grenze wohnen, die auf der Grenze leben. Und das ist die Ambition, die wir sowohl mit dem Europaleitbild als auch mit dem Luxemburg-Plan verfolgen.
13: Im Saarland hat es 2 Durchsuchungsaktionen gegen Neonazi-Gruppen gegeben. Sie fanden in den Kreisen Neunkirchen und St. Wendel statt. Sie richteten sich gegen die Gruppierungen Jung und Stark sowie Deutsche Jugend voran. Beide bestehen seit knapp 2 Jahren. Festnahmen gab es keine.
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15: Guten Morgen auf die Straßen hier bei uns im Saarland. In Saarbrücken in der Deutschmühlenstraße. Da steht ein Blitzer. Da sind 30 maximal erlaubt und es wird aus dem weißen Kastenwagen rausgeblitzt. Außerdem in Frankenholz am Ortsausgang Richtung Bexbach wartet ein Blitzer auf euch. Der Tim hat ihn entdeckt und warnt uns alle vor. Vielen lieben Dank dir dafür. Und in Homburg in der Heidebruchstraße. Auch hier blitzt es, wenn ihr schneller als 30 seid. Ansonsten nicht viel los aktuell, nur 2 Tagesbaustellen habe ich für euch. Einmal auf der A620 Saarbrücken Richtung Saarlouis zwischen Wattgassen und der Einfahrt B269. Da ist die linke Spur nicht befahrbar bis heute 16 Uhr. Und auf der A8 Saarlouis Richtung Luxemburg in Höhe Dreieck Saarlouis auch hier eine Tagesbaustelle, wo der Fahrstreifen verengt ist bis heute 18 Uhr. Könnte da dann ein bisschen länger dauern.
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9: So, die Temperaturen gehen ja jetzt wieder langsam ab morgen nach oben. Dann haben wir Mitte Mai. Spätestens Ende Mai machen die Freibäder im Saarland auf. Sophia, was ist denn dein Lieblingsfreibad?
15: Boah, ich gehe richtig gern ins Blau. Also sowohl im Freibad als auch ins Hallenbad finde ich irgendwie richtig cool. Die haben Rutschen, die haben Spaßbäder und sogar jetzt, wo es so grau ist, sogar Sauna und Wellnessbereich. Finde ich auch gut.
9: Also ich gehe in Riegelsberg ins Freibad. Das ist gar nicht so weit von mir. 500 Meter, da bin ich dort. Das ist so richtig im Wald gelegen. Ganz interessant, ganz nett und angenehm. Hat allerdings nicht im Saarland gewonnen, weder das Blaue noch Riegelsberg. Es geht nämlich um das beliebteste Freibad im Saarland. Ihr könnt ja mal überlegen. Google tut nun noch nicht, das wäre unfair. Überlegt, ich sag's euch in der nächsten Viertelstunde in den Saarland-Facts.
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2: Also heute zeigt sich das Wetter eher wechselhaft. Immer wieder ziehen einzelne Schauer durch. Am Nachmittag lockern die Wolken zwar zeitweise auf, aber trocken bleibt es überall mit nur 12 bis 16 Grad. Der kühlste Tag der Woche. Moin, dann freundlicher Sonne und Wolken im Mix und deutlich wärmer bei bis zu 21 Grad.
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3: Guten Morgen auf die Straßen hier bei uns im Saarland. In Saarbrücken in der Deutschmühlenstraße, da steht ein Blitzer, da sind 30 maximal erlaubt und es wird aus dem weißen Kastenwagen rausgeblitzt. Außerdem in Frankenholz am Ortsausgang Richtung Bexbach wartet ein Blitzer auf euch. Der Tim hat ihn entdeckt und warnt uns alle vor. Vielen lieben Dank dir dafür. Und in Homburg in der Heidebruchstraße, auch hier blitzt es, wenn ihr schneller als 30 seid. Ansonsten nicht viel los aktuell, nur zwei Tagesbaustellen habe ich für euch. Einmal auf der A620 Saarbrücken Richtung Saarlouis zwischen Wattgassen und der Einfahrt B269. Da ist die linke Spur nicht befahrbar bis heute 16 Uhr. Und auf der A8 Saarlouis Richtung Luxemburg in Höhe Dreieck Saarlouis auch hier eine Tagesbaustelle, wo der Fahrstreifen verengt ist bis heute 18 Uhr. Könnte da dann ein bisschen länger dauern.
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0: Das Magazin ab 18 Uhr. Hedda Engel ist bei mir. Worauf können wir uns denn heute Abend ab 18 Uhr freuen? Was ist denn so geplant bisher?
1: Viele Saarländer kennen das Glanrind heute gar nicht mehr. Dabei gehört die alte Rasse und ihr Fleisch eigentlich zum Saarland wie Schwenker und Liona. Bei den Glanrindwochen zeigen Restaurants im Saarland ab morgen, warum das Fleisch besonders gut schmeckt und warum die Tiere auch so wichtig für unsere Natur und Landschaft sind. Heute Abend Thema bei uns.
0: Und zwar ab 18 Uhr. Danke, Hedda.

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6: Also heute dominieren die Wolken und vereinzelte Schauer das Wettergeschehen. Zwar zeigt sich am Nachmittag hier und da mal die Sonne, ganz stabil wird es aber nicht. Dazu bleibt es mit maximal 16 Grad recht frisch. Morgen sieht es dann schon deutlich angenehmer aus. Ein freundlicher Mix aus Sonne und Wolken bei bis zu 21 Grad.
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7: Ich bin Katrin Müller. Wie viele Steuern nimmt der Staat in den kommenden Jahren voraussichtlich ein? Bundesfinanzminister Lars Klingbeil stellt am Nachmittag die Ergebnisse der aktuellen Steuerschätzung vor. Sie prognostiziert die Steuereinnahmen von Bund, Ländern und Kommunen bis 2030.
8: Die Bundesregierung hatte wegen der wirtschaftlichen Folgen des Irankriegs zuletzt ihre Konjunkturprognose halbiert und erwartet in diesem Jahr nur noch ein Mini-Wachstum von 0,5%. Die aktuelle Steuerschätzung ist vor allem auch wichtig für die Planungen des neuen Haushalts. Laut einem ersten Entwurf sind im kommenden Jahr im Kernhaushalt Ausgaben von über 543 Milliarden Euro vorgesehen. Aus Berlin, Tine Klimach.
7: KI-Anwendungen zum missbräuchlichen Erstellen von sexualisierten Deepfakes sollen in der EU künftig verboten sein. Vertreter der Mitgliedstaaten und des EU-Parlaments einigten sich auf eine entsprechende Anpassung des KI-Gesetzes. Die Einigung muss noch vom Plenum des EU-Parlaments und dem Rat der Regierungen der Mitgliedstaaten bestätigt werden. Die Reform könnte dann ab Dezember gelten. Eine Mehrheit der Europäerinnen und Europäer hält die USA nicht für einen vertrauenswürdigen Partner. Europaweit sind es 58%, in Deutschland sagen das sogar mehr als 70%. Das geht aus einer Bertelsmann-Untersuchung mit Befragungen in allen 27 EU-Ländern hervor.
9: Die Präsidentschaft von Donald Trump hat das Verhältnis der Europäer zu den USA zutiefst erschüttert. Nur noch 31% sehen in den Vereinigten Staaten einen wichtigen Partner der EU, minus 20 Prozentpunkte ein Absturz im Vergleich zum September 2024. Welche Schlüsse ziehen die Menschen in der Umfrage aus dem Vertrauensverlust in die USA? Die große Mehrheit will zwar in der NATO bleiben, sagt aber auch, Europa soll seinen eigenen Weg gehen, mit Großbritannien und Kanada als neue starke Partner an seiner Seite. Uli Reitinger, Nachrichtenredaktion.
7: Die Preisanstiege bei Energie wegen des Irankriegs sind ähnlich stark wie in früheren Öl- und Weltwirtschaftskrisen, aber weniger heftig als im Ukraine-Krieg 2022. Das zeigen Daten des Statistischen Bundesamts. Im März kostete Superbenzin an den Tankstellen im Schnitt rund 17% mehr und Diesel fast 30% mehr als ein Jahr zuvor. Leichtes Heizöl verteuerte sich um fast die Hälfte. Die Preisanstiege zu Beginn des Ukraine-Kriegs waren aber noch deutlich stärker.
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10: Das Saarland kommt bei der Digitalisierung voran. Im aktuellen Länderindex des Digitalverbandes Bitkom macht das Land einen Sprung vom Platz 12 auf Platz 6. Dazu wurden Bürger und Regierung befragt und Statistiken und Studien ausgewertet. Im Bereich digitale Gesellschaft, einer der vier ausgewerteten Kategorien, belegt das Saarland bundesweit sogar Rang 1. Der Saarländische Fußballverband hat den Ticketverkauf für das Pokalfinale 2026 gestartet. Das Endspiel findet am 23. Mai um 16.30 Uhr im Saarbrücker Ludwigsparkstadion statt. Gegner sind der 1. FC Saarbrücken und der FC Homburg. Die Tickets gibt es über die Vereine oder online auf der Website des Saarländischen Fußballverbandes.
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12: Guten Morgen auf die Straßen hier bei uns im Saarland. In Saarbrücken in der Deutschmühlenstraße. Da steht ein Blitzer. Da sind 30 maximal erlaubt und es wird aus dem weißen Kastenwagen rausgeblitzt. Außerdem in Frankenholz am Ortsausgang Richtung Bexbach wartet ein Blitzer auf euch. Der Tim hat ihn entdeckt und warnt uns alle vor. Vielen lieben Dank dir dafür. Und in Homburg in der Heidebruchstraße. Auch hier blitzt es, wenn ihr schneller als 30 seid. Ansonsten nicht viel los aktuell, nur 2 Tagesbaustellen habe ich für euch. Einmal auf der A620 Saarbrücken Richtung Saarlouis zwischen Wattgassen und der Einfahrt B269. Da ist die linke Spur nicht befahrbar bis heute 16 Uhr. Und auf der A8 Saarlouis Richtung Luxemburg in Höhe Dreieck Saarlouis auch hier eine Tagesbaustelle, wo der Fahrstreifen verengt ist bis heute 18 Uhr. Könnte da dann ein bisschen länger dauern.
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6: In ein paar Sekunden ist es 10 Uhr am Donnerstag. Schön, dass wir da sind. Und gleich gucken wir mal in die Welt der Reichen und Schönen. Sophias roter Teppich wird ausgerollt. In der nächsten Viertelstunde.
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2: Vom Luxemburger Millionär zu Berliner Rapper. Lange bleibt sie nie allein. Pro-7-Liebling und Style-Ikone Paulina Roginski hat ihr Herz wieder neu vergeben. Und zwar an den deutsch-brasilianischen Rapper Lukas Rother oder besser bekannt als Lucio 101. Beide aus Berlin, beide Hals über Kopf verliebt und jetzt endlich sogar ganz offiziell nach vielen heimlichen Urlauben und Dates. Richtig schön läuft bei den beiden. Genauso wie bei ihr hier Model-Mama Heidi Klum. Die gönnt sich mal ebenso ihr Traumhaus auf dem Luxus-Promi-Tummelplatz auf der Karibikinsel St. Barts. Glückwunsch! Vielleicht haben ihre neuen Chips ja ihre Paradies-Sandstrand-Villa bezahlt. Das Supermodel tauscht nämlich seit neuestem Selleriestangen gegen Kartoffelchips. Geschmacksrichtung Brathändel. Naja, kann man nur Heidi Witzka sagen. Richtiger Dad-Joke. Extra für dich, Wettermüller.
3: Dankeschön.
2: Vermarkten kann sich die 52-Jährige auf jeden Fall. Und wer sich jetzt schon aufs Alter freut, das ist die 24-jährige Erfolgssängerin Billie Eilish. Das gibt sie jetzt im Podcast zu. Sie freut sich darauf, dass ihr Gesicht und Körper älter werden und spricht sich ganz klar damit gegen Beauty-OPs aus. Und ich muss auch sagen, natürlich altern finde ich auch einfach nur sexy.
3: Das unterschreibe ich.
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5: Also heute bekommen wir Temperaturen von maximal 16 Grad am Nachmittag. Die derzeitige Wetterlage, die ist mit einer Zunahme von Kopfschmerzen und Migräne verbunden. Rheumatiker und Asthmatiker müssen mit vermehrten Beeinträchtigungen rechnen. Leistung und Konzentration, die sind so im normalen Bereich.
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7: Guten Morgen auf die Straßen hier bei uns im Saarland. In Saarbrücken in der Deutschmühlenstraße. Da steht ein Blitzer, da sind 30 maximal erlaubt und es wird aus dem weißen Kastenwagen rausgeblitzt. Außerdem in Frankenholz am Ortsausgang Richtung Bexbach wartet ein Blitzer auf euch. Der Tim hat ihn entdeckt und warnt uns alle vor. Vielen lieben Dank dir dafür. Und in Homburg in der Heidebruchstraße, auch hier blitzt es, wenn ihr schneller als 30 seid. Ansonsten nicht viel los aktuell, nur 2 Tagesbaustellen habe ich für euch. Einmal auf der A620 Saarbrücken Richtung Saarlouis zwischen Wattgassen und der Einfahrt B269. Da ist die linke Spur nicht befahrbar bis heute 16 Uhr. Und auf der A8 Saarlouis Richtung Luxemburg in Höhe Dreieck Saarlouis auch hier eine Tagesbaustelle, wo der Fahrstreifen verengt ist bis heute 18 Uhr. Könnte da dann ein bisschen länger dauern.
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1: Tüten bereithalten, es wird geshoppt am Wochenende. Und zwar auf dem XXL Frauen- und Mädchenflohmarkt in Schwalbach. Da könnt ihr am Samstag einen richtigen Shopping-Marathon einlegen. Von 10 bis 16 Uhr in der Turn- und Festhalle in Elm. Über 80 Stände voller Schuhe, Taschen, Deko, Beauty und natürlich ganz viele Klamotten. Die warten nur darauf, von euch entdeckt zu werden. Außerdem am Start Essen und Drinks, das Rundum-Shopping-Erlebnis. Diesen Samstag auf dem Girls-Flohmarkt in Schwalbach ab 10 Uhr morgens. Und wenn ihr für morgen noch eine Aktivität sucht, wie wäre es denn mit ein bisschen Sightseeing in der eigenen Stadt? Ich kenne da eine Ecke, die ihr bestimmt so noch nie gesehen habt. Und zwar die Zivilschutzanlage in Güdingen. Das ist ein total verwinkeltes unterirdisches Bunkersystem, das erst vor ein paar Jahren entdeckt wurde, direkt unterm Autobahndreieck Saarbrücken. Morgen um 19 Uhr gibt es da eine Führung durch. Anmelden könnt ihr euch jetzt online auf Ticket Regional. Und dann könnt ihr morgen einfach mal euren Arbeitsweg von morgens von unten angucken.
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5: Ein regnerischer Tag im Saarland. Heute ist es sehr wolkig und trüb. Ab mittags gibt's aber hier und da die Chance, dass die Sonnenstrahlen sich ein bisschen durchkämpfen. Allerdings kommt es auch da zu Regenschauern bei Höchsttemperaturen von 12 bis 16 Grad.
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6: Ich bin Katrin Müller. Deepfake-Skandale wie auf der Plattform X soll es in der EU künftig nicht mehr geben. Deshalb nimmt Brüssel jetzt auch die KI-Anbieter ins Visier. Die Mitgliedstaaten und das EU-Parlament einigten sich darauf, KI-Anwendungen zum missbräuchlichen Erstellen von sexualisierten Deepfakes zu verbieten.
7: Die EU will damit künftig schon bei den KI-Programmen ansetzen und nicht erst dann, wenn solche Bilder oder Videos schon im Netz kursieren. Deepfakes wirken oft täuschend echt. Gesichter oder Stimmen werden mit KI so verändert, dass Menschen Dinge angeblich tun oder sagen, die aber nie passiert sind. Wer betroffen ist, sollte Inhalte möglichst schnell sichern, Plattformen melden und Anzeige erstatten. Künftig sollen KI-generierte Bilder und Videos in der EU außerdem klar gekennzeichnet werden. Zoe Tassovali, Nachrichtenredaktion.
6: Die Preisanstiege bei Energie wegen des Iran-Kriegs sind ähnlich stark wie in früheren Öl- und Weltwirtschaftskrisen, aber weniger heftig als im Ukraine-Krieg 2022. Das zeigen Daten des Statistischen Bundesamts. Das hat die Preisentwicklung unter anderem für Sprit und Heizöl in den vergangenen 50 Jahren unter die Lupe genommen.
8: Ein wirklicher Trost ist es nicht, aber die Energiepreise sind schon mal deutlich stärker angestiegen als zuletzt. Zu Beginn des Ukraine-Kriegs stiegen die Spritpreise explosionsartig an, um fast 47%. Der Heizölpreis hat sich damals mehr als verdoppelt. Dagegen wirken die aktuellen Teuerungsraten durch den Iran-Krieg zwischen 20% und 40% fast schon harmlos. Das sind sie natürlich nicht, denn die Preissprünge sind nur deshalb weniger groß als damals, weil der Ausgangspreis für Energie diesmal schon sehr hoch war, erklären die Statistiker. Uli Reitinger, Nachrichtenredaktion.
6: Bundesfinanzminister Lars Klingbeil stellt am Nachmittag die Ergebnisse der aktuellen Steuerschätzung vor. Sie prognostiziert die voraussichtlichen Steuereinnahmen von Bund, Ländern und Kommunen für die kommenden Jahre bis 2030. Die Bundesregierung hatte angesichts erheblicher wirtschaftlicher Folgen des Iran-Kriegs erst kürzlich ihre Konjunkturprognose halbiert und erwartet in diesem Jahr nur noch ein Mini-Wachstum von 0,5%. Fahnder haben bei einem groß angelegten Schlag gefälschte und nicht zugelassene Medikamente im Millionenwert beschlagnahmt. Mehr als 6,4 Millionen Dosen wurden eingezogen, wie die internationale Polizeiorganisation Interpol mitteilte. Die Stoffe haben demnach einen Wert von umgerechnet mehr als 13 Millionen Euro.
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9: Die Heeresinstandsetzungslogistik, kurz HIL GmbH in St. Wendel, wird grundlegend umgebaut. Dort wird das Kompetenzzentrum Kette entstehen, das Wartungszentrum der Bundeswehr für Panzer wie Leopard 2 und Puma. 375 Millionen Euro werden investiert. Perspektivisch sollen 160 neue Arbeitsplätze entstehen. In einem Waldgebiet bei Hassel hat es Mittwochmittag gebrannt. Die Feuerwehr konnte das Feuer schnell unter Kontrolle bringen. Die Löschbezirke Hassel, Rohrbach, St. Ingbert und Oberwürzbach waren im Einsatz. Eine Schutzhütte wurde durch das Feuer komplett zerstört. Auch mehrere Bäume wurden in Mitleidenschaft gezogen. Die Polizei hat Ermittlungen zur Brandursache aufgenommen.
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5: Wir schauen auf die drei aktuellsten Blitzer. In Saarbrücken im Deutschmühlental. Dort ist 30 erlaubt. Da wird aus einem weißen Kastenwagen geblitzt. In Frankenholz, Ortsausgang in Richtung Bexbach. Da steht auch ein Blitzer. Und in Homburg in der Heidebruchstraße. Da steht ein Blitzeranhänger. 30 dürft ihr da maximal fahren. Alle Blitzer gibt es auch nochmal zum Nachschauen unter salü.de oder in der Radio Salü App. Fahrt bitte vorsichtig auf der A8 Neunkirchen Richtung Saarlouis zwischen Heusweiler und Schwalbach-Schwarzenholz läuft aktuell eine Unfallaufnahme. Die rechte Spur ist dort blockiert, fahrt also bitte langsam. Außerdem in Merzig zwischen der Auffahrt A8 Merzig-Schwemlingen und der B51, da liegt ein Verkehrszeichen auf der Fahrbahn, fahrt also bitte vorsichtig. Habt ihr noch was, Blitzer oder Staus, meldet euch sehr gerne unter 0681 39 09.

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6: Ein wolkiger und verregneter Tag im Saarland. Die Sonne lässt sich heute leider kaum blicken und es werden 12 bis 16 Grad. Die derzeitige Wetterlage ist mit einer Zunahme von Kopfweh und Migräne verbunden. Rheumatiker und Asthmatiker merken heute eventuell eine Beeinträchtigung ihres Wohlbefindens. Leistung und Konzentration befinden sich aber im persönlichen Normbereich.
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7: Mit Harvey Hanser. Die Heeresinstandsetzungslogistik, kurz HIL GmbH in St. Wendel, wird grundlegend umgebaut. Dort wird das Kompetenzzentrum Kette entstehen, das Wartungszentrum der Bundeswehr für Panzer wie Leopard 2 und Puma. 375 Millionen Euro werden investiert. Perspektivisch sollen 160 neue Arbeitsplätze entstehen. Ende letzten Jahres waren im Saarhandwerk rund 4.300 Auszubildende registriert. Tendenz leicht steigend. Auch in diesem Jahr wurden bislang ansteigende Zahlen verbucht. Doch die Saarhandwerkskammer warnt. Viele Betriebe finden nach wie vor keine passenden Bewerber. Vorschlag der HWK: Berufsorientierung bereits in den Schulen. Außerdem sollten berufliche und akademische Ausbildung gleichwertig behandelt werden. Die CDU Saar fordert von der Landesregierung ein klares Zeichen gegen Antisemitismus. In der morgigen Bundesratssitzung wird ein Vorschlag Hessens beraten. Der sieht vor, die Leugnung des Existenzrechts Israels strafbar zu machen. Das Saarland sollte diesem Antrag zustimmen, so CDU-Landeschef Stefan Toscani. Wer die Existenz Israels in Frage stelle, greife jüdisches Leben an. In einem Waldgebiet bei Hassel hat es Mittwochmittag gebrannt. Die Feuerwehr konnte das Feuer schnell unter Kontrolle bringen. Die Löschbezirke Hassel, Rohrbach, St. Ingbert und Oberwürzbach waren im Einsatz. Eine Schutzhütte wurde durch das Feuer komplett zerstört. Auch mehrere Bäume wurden in Mitleidenschaft gezogen. Die Polizei hat Ermittlungen zur Brandursache aufgenommen.
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10: Die 3 aktuellsten Blitzer stehen in Saarbrücken im Deutschmühlental. 30 sind dort erlaubt und geblitzt wird aus einem weißen Kastenwagen. Außerdem in Frankenholz, Ortsausgang in Richtung Bexbach. Und es steht noch ein Blitzer in Homburg in der Heidebruchstraße. 30 dürft ihr dort maximal fahren. Alle Blitzer zum Nachschauen findet ihr auch nochmal unter salü.de oder in der Radio Salü App. Fahrt bitte vorsichtig auf der B41 Saarbrücken Richtung Idar-Oberstein. Zwischen Ottweiler und Niederlinksweiler steht ein kaputtes Auto in der Kurve. Habt ihr sonst noch was, Blitzer oder Staus, dann meldet euch sehr gerne unter 0681 39 09.
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7: Grau in Grau und sehr viele Wolken. Heute ist ein sehr regnerischer Tag im Saarland. Ab mittags gibt's dann aber hier und da die Chance, dass die Sonne sich ein wenig durch die Wolkendecke durchkämpft. Allerdings kommt es auch da immer wieder zu kleineren Regenschauern bei Höchsttemperaturen zwischen 12 und 16 Grad.
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8: Ich bin Katrin Müller. KI-Anwendungen zum missbräuchlichen Erstellen von sexualisierten Deepfakes sollen in der EU künftig verboten sein. Vertreter der Mitgliedstaaten und des EU-Parlaments einigten sich auf eine entsprechende Anpassung des KI-Gesetzes. Die Einigung muss noch vom Plenum des EU-Parlaments und dem Rat der Regierungen der Mitgliedstaaten bestätigt werden. Die Reform könnte dann ab Dezember gelten. Eine Mehrheit der Europäerinnen und Europäer hält die USA nicht für einen vertrauenswürdigen Partner. Europaweit sind es 58%, in Deutschland sagen das sogar mehr als 70%. Das geht aus einer Bertelsmann-Untersuchung mit Befragungen in allen 27 EU-Ländern hervor.
9: Die Präsidentschaft von Donald Trump hat das Verhältnis der Europäer zu den USA zutiefst erschüttert. Nur noch 31% sehen in den Vereinigten Staaten einen wichtigen Partner der EU, minus 20 Prozentpunkte ein Absturz im Vergleich zum September 2024. Welche Schlüsse ziehen die Menschen in der Umfrage aus dem Vertrauensverlust in die USA? Die große Mehrheit will zwar in der NATO bleiben, sagt aber auch, Europa soll seinen eigenen Weg gehen, mit Großbritannien und Kanada als neue starke Partner an seiner Seite. Uli Reitinger, Nachrichtenredaktion.
8: Wie viele Steuern nimmt der Staat in den kommenden Jahren voraussichtlich ein? Bundesfinanzminister Lars Klingbeil stellt am Nachmittag die Ergebnisse der aktuellen Steuerschätzung vor. Sie prognostiziert die Steuereinnahmen von Bund, Ländern und Kommunen bis 2030.
10: Die Bundesregierung hatte wegen der wirtschaftlichen Folgen des Irankriegs zuletzt ihre Konjunkturprognose halbiert und erwartet in diesem Jahr nur noch ein Mini-Wachstum von 0,5%. Die aktuelle Steuerschätzung ist vor allem auch wichtig für die Planungen des neuen Haushalts. Laut einem ersten Entwurf sind im kommenden Jahr im Kernhaushalt Ausgaben von über 543 Milliarden Euro vorgesehen. Aus Berlin, Tine Klimach.
8: Eine Stewardess, die im direkten Kontakt zu einer mit dem Hantavirus infizierten Frau stand, ist mit Krankheitssymptomen in ein Krankenhaus in Amsterdam eingeliefert worden. Das teilte das niederländische Gesundheitsministerium mit. Die Flugbegleiterin habe leichte Symptome und befinde sich in Isolation. Sie war in Johannesburg an Bord des KLM-Flugs, auf dem auch eine Niederländerin war, die kurze Zeit später an dem Virus starb. Diese 69-jährige Frau war an Bord des Kreuzfahrtschiffs gewesen, auf dem es Infektionsfälle gab.
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11: Die Heeresinstandsetzungslogistik, kurz HIL GmbH in St. Wendel, wird grundlegend umgebaut. Dort wird das Kompetenzzentrum Kette entstehen, das Wartungszentrum der Bundeswehr für Panzer wie Leopard 2 und Puma. 375 Millionen Euro werden investiert. Perspektivisch sollen 160 neue Arbeitsplätze entstehen. In einem Waldgebiet bei Hassel hat es Mittwochmittag gebrannt. Die Feuerwehr konnte das Feuer schnell unter Kontrolle bringen. Die Löschbezirke Hassel, Rohrbach, St. Ingbert und Oberwürzbach waren im Einsatz. Eine Schutzhütte wurde durch das Feuer komplett zerstört. Auch mehrere Bäume wurden in Mitleidenschaft gezogen. Die Polizei hat Ermittlungen zur Brandursache aufgenommen.
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12: Die drei aktuellsten Blitzer stehen in Saarbrücken im Eschberger Weg, in Frankenholz, Ortsausgang in Fahrtrichtung Bexbach und in Homburg in der Heidebruchstraße. 30 ist da maximal erlaubt und da steht ein Blitzeranhänger. Alle Blitzer zum Nachschauen findet ihr unter salü.de und in der Radio Salü App. Fahrt bitte vorsichtig auf der B41 Saarbrücken Richtung Idar-Oberstein. Zwischen Ottweiler und Niederlingsweiler steht ein kaputtes Auto in der Kurve. Habt ihr sonst noch was, Blitzer oder Staus, meldet euch sehr gerne unter 0681 39 09.

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1: Ein wolkiger und verregneter Tag im Saarland. Die Sonne lässt sich heute leider kaum blicken und es werden 12 bis 16 Grad. Die derzeitige Wetterlage ist mit einer Zunahme von Kopfweh und Migräne verbunden. Rheumatiker und Asthmatiker merken heute eventuell eine Beeinträchtigung ihres Wohlbefindens. Leistung und Konzentration befinden sich aber im persönlichen Normbereich.
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6: Mit HW Hansa. Die Heeresinstandsetzungslogistik, kurz HIL GmbH in St. Wendel, wird grundlegend

0: umgebaut. Dort wird das Kompetenzzentrum Kette entstehen, das Wartungszentrum der Bundeswehr für Panzer wie Leopard 2 und Puma. 375 Millionen Euro werden investiert. Perspektivisch sollen 160 neue Arbeitsplätze entstehen. Ende letzten Jahres waren im Saarhandwerk rund 4.300 Auszubildende registriert. Tendenz leicht steigend. Auch in diesem Jahr wurden bislang ansteigende Zahlen verbucht. Doch die Saarhandwerkskammer warnt. Viele Betriebe finden nach wie vor keine passenden Bewerber. Vorschlag der HWK, Berufsorientierung bereits in den Schulen. Außerdem sollten berufliche und akademische Ausbildung gleichwertig behandelt werden. Die CDU Saar fordert von der Landesregierung ein klares Zeichen gegen Antisemitismus. In der morgigen Bundesratssitzung wird ein Vorschlag Hessens beraten. Der sieht vor, die Leugnung des Existenzrechts Israels strafbar zu machen. Das Saarland sollte diesem Antrag zustimmen, so CDU-Landeschef Stefan Toscani. Wer die Existenz Israels in Frage stelle, greife jüdisches Leben an. In einem Waldgebiet bei Hassel hat es Mittwochmittag gebrannt. Die Feuerwehr konnte das Feuer schnell unter Kontrolle bringen. Die Löschbezirke Hassel, Rohrbach, St. Ingbert und Oberwürzbach waren im Einsatz. Eine Schutzhütte wurde durch das Feuer komplett zerstört. Auch mehrere Bäume wurden in Mitleidenschaft gezogen. Die Polizei hat Ermittlungen zur Brandursache aufgenommen.
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2: Die drei aktuellsten Blitzer stehen in Saarbrücken im Eschberger Weg, in Bexbach am Sportpark, dort ist 30 erlaubt, und in Saarlouis in der Ludwigstraße, da steht ein Blitzer-Anhänger. Alle Blitzer zum Nachschauen findet ihr auch nochmal unter salü.de oder in der Radio Salü App. Fahrt bitte vorsichtig auf der B41 Saarbrücken in Richtung Idar-Oberstein. Zwischen Ottweiler und Niederlingsweiler steht ein kaputtes Auto in der Kurve. Habt ihr sonst noch was? Staus oder Blitzer? Meldet euch gerne unter 0681 3909.
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4: Heute nochmal eine Menge Wolken, ab und an auch ein paar Tropfen Regen. Richtung Abend wird's aber langsam sonniger. Und dann ab morgen kommt auch wieder der Frühling zurück. Das Ganze war bis zu 21 Grad und viel Sonnenschein.
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5: Ich bin Katrin Müller. Deepfake-Skandale wie auf der Plattform X soll es in der EU künftig nicht mehr geben. Deshalb nimmt Brüssel jetzt auch die KI-Anbieter ins Visier. Die Mitgliedstaaten und das EU-Parlament einigten sich darauf, KI-Anwendungen zum missbräuchlichen Erstellen von sexualisierten Deepfakes zu verbieten.
6: Experten sagen, die Behörden und die Politik reagieren zu spät, aber sie reagieren. Dabei gilt schon jetzt, wer manipulierte Darstellungen sexueller Handlungen ohne Zustimmung der Betroffenen anfertigt oder verbreitet, soll bestraft werden. Deutschland ist gerade dabei, diese EU-Vorgabe in nationales Recht umzusetzen. Bei der aktuellen Einigung heute Nacht ging es allerdings um das Verbot der KI-Funktionen, mit denen solche Deepfakes erstellt werden können. Das Verbot bezieht sich ausdrücklich auch auf das Erstellen von Inhalten, die sexuellen Kindesmissbrauch darstellen. Uli Reitinger, Nachrichtenredaktion.
5: Bundesfinanzminister Lars Klingbeil stellt am Nachmittag die Ergebnisse der aktuellen Steuerschätzung vor. Sie prognostiziert die voraussichtlichen Steuereinnahmen von Bund, Ländern und Kommunen für die kommenden Jahre bis 2030. Die Bundesregierung hatte angesichts erheblicher wirtschaftlicher Folgen des Irankriegs erst kürzlich ihre Konjunkturprognose halbiert und erwartet in diesem Jahr nur noch ein Mini-Wachstum von 0,5%. Fahnder haben bei einem groß angelegten Schlag gefälschte und nicht zugelassene Medikamente im Millionenwert beschlagnahmt. Mehr als 6,4 Millionen Dosen wurden eingezogen, wie die internationale Polizeiorganisation Interpol mitteilte. Die Stoffe haben demnach einen Wert von umgerechnet mehr als 13 Millionen Euro.
7: 2 Wochen dauert die Aktion. In rund 90 Ländern nehmen die Ermittler insgesamt 269 Verdächtige fest, zerschlagen dabei viele kriminelle Netzwerke im illegalen Medikamentenhandel. Was sie dabei sicherstellen, am häufigsten vermeintliche Mittel gegen Erektionsstörungen oder Rauchen, außerdem Beruhigungsmittel und zunehmend angebliche Arzneien gegen Krebs. Thomas Thonfeld, Nachrichtenredaktion.
5: Deutschland darf seine Industrie beim Umstieg auf klimafreundlichere Produktionsweisen mit 5 Milliarden Euro unterstützen. Die EU-Kommission hat für entsprechende Pläne der Bundesregierung grünes Licht gegeben. Es geht um die sogenannten CO2-Differenzverträge. Dieses Programm zur Übernahme von Mehrkosten, die den Unternehmen durch die Umstellung entstehen, trage zur Verwirklichung der Energie- und Klimaziele sowie den Nachhaltigkeitszielen Deutschlands und der EU bei, teilte die Behörde in Brüssel mit.
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8: Die Heeresinstandsetzungslogistik, kurz HIL GmbH in St. Wendel, wird grundlegend umgebaut. Dort wird das Kompetenzzentrum Kette entstehen, das Wartungszentrum der Bundeswehr für Panzer wie Leopard 2 und Puma. 375 Millionen Euro werden investiert. Perspektivisch sollen 160 neue Arbeitsplätze entstehen. In einem Waldgebiet bei Hassel hat es Mittwochmittag gebrannt. Die Feuerwehr konnte das Feuer schnell unter Kontrolle bringen. Die Löschbezirke Hassel, Rohrbach, St. Ingbert und Oberwürzbach waren im Einsatz. Eine Schutzhütte wurde durch das Feuer komplett zerstört. Auch mehrere Bäume wurden in Mitleidenschaft gezogen. Die Polizei hat Ermittlungen zur Brandursache aufgenommen.
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4: Und ja, geblitzt wird natürlich wieder fleißig hier bei uns im Saarland. Die 3 aktuellsten jetzt für euch. Alle anderen findet ihr in der Übersicht salü.de. In Bexbach am Sportpark. Hier haben wir eine 30er-Zone. Da steht zum Beispiel so ein Ding. Saarbrücken, Eschberger Weg, noch so ein Teil. Und Frankenholz, Ortsausgang Richtung Bexbach. Hallo, mal wieder zur A620 Saarbrücken Richtung Saarlouis zwischen Mahlstädter Brücke und Klarental. Kilometer Stau, 5 Minuten dauert das hier für euch länger. Und natürlich noch die Gegenrichtung nicht vergessen. Zwischen Völklingen und Saarbrücken-Gersweiler sind 2 Kilometer Stau. Und hier plant er besser mal so 10 bis 15 Minuten mehr ein. Mehr vom Verkehr. Wenn ihr sonst noch was gesehen habt, dann sagt da gerne Bescheid. 0681 3909. Euch allen unterwegs eine gute und vor allem sichere Fahrt. Kommt gesund ans Ziel. Oh Mann, oh Mann, oh Mann. Ganz viele Prüfungen momentan hier bei uns im Saarland. Unter anderem Abi und so. Ne, gestern ja auch Mathe-Abi. Ne? Und da haben selbstverständlich, man hat es richtig gesehen, so diese Rauchschwaden von den qualmenden Köpfen hier über im Saarland. Ne? Ganz klar. Und das ist ja auch so ein Thema, wo ganz viele sagen, ach, Mathe, Abi, das, was du da beim Mathe-Abi machst, das brauchst du später im Job niemals wieder. Wir gehen da gleich mal auf den Prüfstand, ob das wirklich

0: Ladies Salus hier, der Otti. Gestern Mathe-Abi hier bei uns im Saarland und da hatte ich später direkt auch ein Gespräch hier mit jemandem und da meinte der zu mir, ach, in den meisten Berufen brauchst du den ganzen Mathe-Kram ja sowieso nicht, ne, kommt nie wieder dran und so. Und ich so, Moment. Dann müssen wir mal nachforschen. Also hier, das Ergebnis, bitteschön.
1: Jobs, für die ihr kein Mathe braucht. Zum Beispiel Tätowierer.
2: Falsch. Na, natürlich braucht man hier Mathe. Stellt euch mal vor, ich tätowiere die römischen Buchstaben falsch.
1: Schauspieler.
2: Falsch.
3: Ja, bitteschön, hier spricht der Regisseur. Natürlich brauchen die Schauspieler Mathematik. Sie müssen immer damit rechnen, eine Rolle nicht zu bekommen.
1: Radiomoderatoren.
2: Falsch.
0: Natürlich brauchen wir Mathe. Wir müssen immer ausrechnen, wie lange die Songs gehen.
4: Ey, Moment, ich dachte, das macht der Computer für dich.
1: Psst. Pferdewirte.
2: Falsch.
1: Natürlich brauchen wir Mathe. Wir müssen schließlich wissen, eine Stute plus ein Hengst ist gleich ein Fohlen. Yoga-Lehrer.
2: Falsch. Natürlich brauchen wir Mathematik. Wir müssen selbstverständlich wissen, in welchem Winkel der Fuß bei der Position Krieger steht.
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9: Das Gute zuerst, Leistung und Konzentration. Heute alles tippitoppi. Allerdings führt auch heute diese Wetterlage wieder vermehrt zu einem dicken Kopf. Und falls ihr mit Rheuma zu kämpfen habt, das kann heute auch ein bisschen mehr nerven als sonst. Immerhin, morgen kommt der Frühling zurück. Da steigt dann sicherlich auch so das Gesamtwohlbefinden.
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11: Mit HW Heinzer. Die Gebau befürchtet eine steigende Wohnarmut bei Rentnern. 40% der in Rente gehenden Babyboomer werden weniger als 800 Euro aus der gesetzlichen Rentenversicherung beziehen. Das sind allein im Saarland 67.000 Personen. Damit werde die Mietfinanzierung schwierig. Die IG Bau fordert eine Rentenreform und den Bau bezahlbarer Wohnungen. Das August-Wilhelm-Scheer-Institut für digitale Produkte und Prozesse erhält 980.000 Euro vom Bund. Das Geld kommt aus dem Bundesprogramm STARK zur Förderung ehemaliger Kohleregionen. Gefördert wird das Projekt Unternehmergeist Saar 2. Es fördert potenzielle Unternehmensgründer im Strukturwandel an der Saar. Das Land erhält aus dem STARK-Programm bis 2038 rund 19,3 Millionen Euro. Der Flughafen Findel in Luxemburg soll rasch ausgebaut werden. Das geht aus dem Masterplan 2050 hervor, den Betreiber und Verkehrsministerium heute vorgestellt haben. In diesem Jahr werden 5,7 Millionen Passagiere erwartet. 2050 sollen es über 10 Millionen sein. Insgesamt sind 1 Milliarde Euro für den Ausbau eingeplant. Derzeit sichert der Flughafen bereits 90.000 Arbeitsplätze in der Großregion. Der Naturschutzbund Saar hat auf die anstehende Stunde der Gartenvögel hingewiesen. Von Freitag bis Sonntag sind die Teilnehmer aufgerufen, eine Stunde lang Vögel zu zählen und ihren Bestand zu melden. Das kann im Garten, vom Balkon aus oder auch in einem Park stattfinden. Beim letzten Mal wurden im Saarland von 657 Vogelfreunden knapp 11.800 Vögel gezählt. Tendenz rückläufig.
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13: Es wird geknipst in Bexbach am Sportpark. 30 hier höchstens fahren. Saarbrücken, Eschberger Weg und Frankenholz Ortsausgang Richtung Bexbach. Hallo zur A620 Saarbrücken Richtung Salui zwischen Mahlstatter Brücke und Völklingen Ost. Kilometer Stau. Hier 5 Minuten mehr. Und nochmal die A620 jetzt Salui Richtung Saarbrücken zwischen Völklingen und Saarbrücken-Gersweiler. 5 Kilometer Stau. Hier 15 bis 20 Minuten extra. Mehr vom Verkehr. Habt ihr noch was? Sagt Bescheid. 0681 3909. Gute Fahrt.
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1: Sportlich wird's am Wochenende. Samstag ist wieder Saarbrücker Frauenlauf, 9. Mai, 15 Uhr geht's los. Saarwiesen unterhalb des Staatstheaters. Das ist so ein Angebot für Mädels und Frauen aller Alters- und Leistungsklassen. Das heißt, es gibt wieder zwei Laufstrecken. Einmal eine 4,5 Kilometer lange und eine, die 10 Kilometer lang ist. Außerdem noch eine 4,4 Kilometer lange Walking- und Nordic-Walking-Strecke. Also, das wird auf jeden Fall eine tolle Sache. Essen, Trinken gibt's vor Ort natürlich auch noch. Außerdem Freitag und Samstag jeweils ab 15 Uhr im Feuerwerk Kaisergarten in Wadern. Das hier.
2: Am Wochenende steigt unser For You Festival und es geht los am Freitag mit Tech House und Melodik, gepaart mit einem ganz tollen Kinderrahmenprogramm. Es ist eine Veranstaltung für Jung und Alt mit einer ganz tollen magischen Beleuchtung und Foodtrucks, Verkaufsmarkt. Samstag geht's in die Richtung Hard Techno mit Showballett, Hüpfburg und Spielecke. Veranstaltet wird das For You Festival im Feuerwerk Kaisergarten in Wadern. Kommt vorbei und schaut es euch an.
1: Das hat uns Sarah Schürmann erzählt. Vielen Dank dafür. Also For You Festival Freitag und Samstag jeweils ab 15 Uhr.
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Callum Scott. Das ist der Donnerstagnachmittag. Aktuelle Musik jetzt von Clouseau bei Radio Salut. Immer, wenn du nicht da bist. Bin der Otti. Hallo zusammen.

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12: Das sind schon nochmal so ein paar dicke Wolken, die heute unterwegs sind. Hin und wieder kommt auch mal so ein Tropfen Regen da raus. Aber je weiter wir Richtung Abend kommen, desto freundlicher wird's. Und ab morgen wird's dann insgesamt wieder sonniger. Der Frühling kommt zurück bei bis zu 21 Grad.
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13: Ich bin Thomas Brock. Deutschland darf seine Industrie beim Umstieg auf klimafreundlichere Produktionsweisen mit 5 Milliarden Euro unterstützen. Die Europäische Kommission hat für entsprechende Pläne der Bundesregierung grünes Licht gegeben.
14: Mehrkosten durch die Umstellung auf klimafreundliche Produktion darf die Regierung vor allem bei besonders energiehungrigen Branchen durch Fördermaßnahmen ausgleichen. Und zwar dann, wenn die Firmen ihre CO2-Emissionen innerhalb von 4 Jahren halbieren und innerhalb von 15 Jahren um 85% senken. Es geht hier um Umstellungen beispielsweise auf Strom oder Wasserstoff. Für manche Firma kann das überlebenswichtig sein. Das Ja der Kommission ist wichtig, weil diese die oberste Wettbewerbshüterin ist. Aus Brüssel, Dieter Ebeling.
13: Die Preisanstiege bei Energie wegen des Iran-Kriegs sind ähnlich stark wie in früheren Öl- und Weltwirtschaftskrisen, aber weniger heftig als im Ukraine-Krieg 2022. Das zeigen Daten des Statistischen Bundesamtes. Im März kostete Superbenzin an der Tankstelle im Schnitt gut 17% mehr und Diesel fast 30% mehr als ein Jahr zuvor. Leichtes Heizöl verteuerte sich um fast die Hälfte. Deepfake-Skandale wie auf der Plattform X soll es in der EU künftig nicht mehr geben. Deshalb nimmt Brüssel jetzt auch die KI-Anbieter ins Visier. Die Mitgliedstaaten und das Europäische Parlament einigten sich darauf, KI-Anwendungen zum missbräuchlichen Erstellen von sexualisierten Deepfakes zu verbieten.
15: Die EU will damit künftig schon bei den KI-Programmen ansetzen und nicht erst dann, wenn solche Bilder oder Videos schon im Netz kursieren. Deepfakes wirken oft täuschend echt. Gesichter oder Stimmen werden mit KI so verändert, dass Menschen Dinge angeblich tun oder sagen, die aber nie passiert sind. Wer betroffen ist, sollte Inhalte möglichst schnell sichern, Plattformen melden und Anzeige erstatten. Künftig sollen KI-generierte Bilder und Videos in der EU außerdem klar gekennzeichnet werden. Zoe Tassovali, Redaktion.
13: Nach dem Diebstahl von Parkmünzen im Wert von etwa 1,9 Millionen Euro ist ein Ehepaar vom Landgericht Kempten zu jeweils 5,5 Jahren Gefängnis verurteilt worden. Das Gericht ordnete außerdem an, dass die Angeklagten den der Stadt Kempten entstandenen Schaden in voller Höhe ersetzen müssen. Angeklagt waren ein ehemaliger Mitarbeiter der Stadt und seine Ehefrau. Der Beschäftigte des Bauhofs war mit der Leerung der Parkscheinautomaten der Kommune beauftragt und hatte sich mehr als 10 Jahre lang immer wieder an den Einnahmen vergriffen.
0: Und jetzt das Saarland am Donnerstag.
3: Die IG Bau befürchtet eine steigende Wohnarmut bei Rentnern. 40% der in Rente gehenden Babyboomer werden weniger als 800 Euro aus der gesetzlichen Rentenversicherung beziehen. Das sind allein im Saarland 67.000 Personen. Damit werde die Mietfinanzierung schwierig. Die IG Bau fordert eine Rentenreform und den Bau bezahlbarer Wohnungen. Die Polizei in Saarbrücken sucht nach dem 13-jährigen Miron Caprivin. Er hat am Sonntag seine Wohngruppe in Bübingen verlassen und ist seither verschwunden. Miron ist 1,58 Meter groß, schlank und hat kurze blonde Haare. Zuletzt trug er ein grünes T-Shirt, blaue Jeans und weiße Turnschuhe. Ein Foto von ihm gibt's auf unserer Webseite unter den News.
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12: Blitzer von euch gemeldet. Vielen Dank dafür. Bexbach am Sportpark 30 hier höchstens fahren. Im Eschberger Weg in Saarbrücken ist auch ein Blitzer. Und noch Salü in der Ludwigsstraße. Halt zur A620 Saarbrücken Richtung Saarlouis. Zwischen Saarbrücken, Mahlstatter Brücke und Klarental. Kilometer Stau 5 Minuten on top. Und in der Gegenrichtung zwischen Völklingen, Osten, Saarbrücken, Gersweiler 4 Kilometer Stau plus 15 Minuten. Mehr vom Verkehr? Habt ihr sonst noch was? Sagt Bescheid. 0681 3909. Gute Fahrt euch.
0: Daniel Ott am Nachmittag.
12: Oh, gar nicht mehr lange, dann ist das Saarland um 7 neue immaterielle Kulturerbe reicher. Später, 3:30, großer Festakt. Da werden zum Beispiel das Lenin ausrufen oder die Barbara feiern ins saarländische Landesverzeichnis. Ganz offiziell aufgenommen. Auch das Erbsenrad Wadrill ist dabei. Was es zum Beispiel damit auf sich hat, das sage ich euch gleich. Hier ist Radio Salü, bin der Otti.

0: sowas von entspannt. Tyler Water. Und jetzt so in dieser Entspannung hier bei Radio Salü was essen. Vielleicht am liebsten das, was Hörerin Sarah hier sagt.
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0: Und nein, es geht jetzt nicht um die Diskussion Nutella mit oder ohne Butter mit. Es geht um eins der neuen immateriellen Kulturerben, nämlich den Doppelweg, den sie gerade genannt hat. Der wird in etwas mehr als einer Stunde dann auch offiziell ins saarländische Landesverzeichnis aufgenommen, mit insgesamt 6 weiteren. Im Januar wurden die schon bekannt gegeben und heute ist es dann soweit. Dann gelten als immaterielles Kulturerbe auch die Barbara-Feier, Bergmusik, das Lehnenausrufen, das deutsch-türkische Tulpenfest, ganz wichtig natürlich. Und warum hat es so lange gedauert? Das Schwenken, endlich. Und auch das Erbsenrad Wadrill. Aber was ist denn das eigentlich ganz genau, dieses Erbsenrad Wadrill? Das hat uns auch Sebastian aus Kleinblittersdorf gefragt.
2: Sobald es dunkelt, steht da ein Rad, das besteht aus Stahl. Das ist über 2 Meter im Durchmesser groß. Das ist gefüllt mit Stroh. Früher hatte man Erbstroh genommen. Man zündet es an und dann rollt es den Berg herunter in Richtung Tal, kontrolliert natürlich. Und damit wird quasi der Winter verabschiedet und das Frühjahr begrüßt.
0: Das hat uns Patrick Blies von Slow Food Saarland erklärt. Also später, 15.30 Uhr in Saarbrücken, 7 neue immaterielle Kulturerbe werden ins saarländische Landesverzeichnis aufgenommen. Habt ihr gerade gehört, hier bei Radio Salü.

0: ganz sicher spätestens ab dem 11. Juni, wenn es losgeht, noch öfter hören. Leiter von Karen Leon und Jerry Roll. Hier ist Radio Salü und jetzt Bad Moms Jay zusammen mit Boogie. Und gefährlich, habt einen schönen Donnerstag.
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1: So, ich warte ja zu langsam drauf, bis diese dicken Wolken hier über dem Saarland langsam abziehen. Weil so Richtung Abend werden die weniger und weniger. Dafür wird die Sonne wieder mehr und das ist dann so der Vorbote vom Wochenende, weil das wird wieder sonniger. Morgen kommt der Frühling schon wieder zurück mit bis zu 21 Grad.
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2: Mit HW Heinzer. Die Gebau befürchtet eine steigende Wohnarmut bei Rentnern. 40% der in Rente gehenden Babyboomer werden weniger als 800 Euro aus der gesetzlichen Rentenversicherung beziehen. Das sind allein im Saarland 67.000 Personen. Damit werde die Mietfinanzierung schwierig. Die IG Bau fordert eine Rentenreform und den Bau bezahlbarer Wohnungen. Das August-Wilhelm-Scheer-Institut für digitale Produkte und Prozesse erhält 980.000 Euro vom Bund. Das Geld kommt aus dem Bundesprogramm STARK zur Förderung ehemaliger Kohleregionen. Gefördert wird das Projekt Unternehmergeist Saar 2. Es fördert potenzielle Unternehmensgründer im Strukturwandel an der Saar. Das Land erhält aus dem STARK-Programm bis 2038 rund 19,3 Millionen Euro. Der Flughafen Findel in Luxemburg soll rasch ausgebaut werden. Das geht aus dem Masterplan 2050 hervor, den Betreiber und Verkehrsministerium heute vorgestellt haben. In diesem Jahr werden 5,7 Millionen Passagiere erwartet. 2050 sollen es über 10 Millionen sein. Insgesamt sind 1 Milliarde Euro für den Ausbau eingeplant. Derzeit sichert der Flughafen bereits 90.000 Arbeitsplätze in der Großregion. Die Polizei in Saarbrücken sucht nach dem 13-jährigen Miron Caprivin. Er hat am Sonntag seine Wohngruppe in Bübingen verlassen und ist seither verschwunden. Miron ist 1,58 Meter groß, schlank und hat kurze blonde Haare. Zuletzt trug er ein grünes T-Shirt, blaue Jeans und weiße Turnschuhe. Ein Foto von ihm gibt's auf unserer Webseite unter den News.
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4: Blitzer Bexbach am Sportpark 30 hier höchstens. Genau wie in Saarbrücken im Deutschmühlental. Da steht so ein weißer Kastenwagen, aus dem wird rausgeknipst. Außerdem Salü in der Ludwigstraße auch ein Knipser. Hallo zur A620 Saarbrücken Richtung Salü. Zwischen Mahlstatter Brücke und Klarental 2 Kilometer Stau. 5 Minuten extra und 4 Kilometer Stau plus 10 Minuten auf der A620 Salü Richtung Saarbrücken. So rum ist richtig. Hier zwischen Völklingen und Saarbrücken Gersweiler. Mehr vom Verkehr. Habt ihr noch was? Gebt's her. 0681 3909.
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Desalus hier. Jetzt mit einem ersten Song, der sich schon so recht früh an den Titel Sommerhit des Jahres rantastet. Der ist dancey, der macht gute Laune, der ist eingängig, der ist leicht. Alles, was so ein Sommerhit natürlich ausmacht, kann ich mir auch perfekt so im Sommerurlaub vorstellen. So abends untergehende Sonne, Strandbad. Die Rede ist von Loco Loco. Frage ist nur, wer steckt eigentlich dahinter? Gordo. Das ist ein Ami-DJ, der hatte plötzlich von irgend so einer anonymen Person eine Nachricht bekommen und darin war dieser Song. Fand er total cool, hat dann die Nummer so in seinen Live-Tracks eingebaut und mit einem Mal ging das total viral. Ne? Alle haben den Song abgefeiert, keiner wusste aber von wem ist er. Also hat Gordo dann im Netz einen Aufruf gestartet, ey, wer steckt dahinter? Und selbst Szenegrößen haben dann behauptet, ja, war ich, ne? Ganz klar. Aber irgendwann wurde das Geheimnis tatsächlich gelüftet. Er selbst war's. Gemeinsam mit einem niederländischen Produzenten, Reinier Sonneveld. Die haben dahinter gesteckt. Die haben also quasi alle mal richtig schön veräppelt. Das war eine lang geplante Kampagne. Aber hey, der Werbeeffekt, er hat für sich gesprochen. Ne? Plötzlich läuft der Song überall. Also, möglicher Sommerhit 2026. Wir werden's sehen. Loco Loco von Gordo und Reinier Sonneveld jetzt hier bei Radio Salü.

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19: Ja, die dicken Wolken, sie sind nach wie vor da. Aber je weiter wir Richtung Abend tuckern, desto weniger werden diese Wolken. Und die Sonne schaut immer weiter raus. Und das ist dann auch so der Trend für die nächsten Tage. Der Frühling kommt zurück, morgen schon dann bis 21 Grad.
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20: Ich bin Thomas Bock. Täuschend echte KI-Fakes von Menschen sollen in der EU künftig stärker eingeschränkt werden. Die Mitgliedstaaten und das Europäische Parlament haben sich auf neue Regeln gegen sexualisierte Deepfakes geeinigt. Damit geraten jetzt auch die Anbieter von KI-Programmen stärker in den Fokus.
21: Aus der Politik kommt viel Zustimmung für die neuen EU-Pläne. Politiker aus mehreren Fraktionen sagen, KI dürfe kein Werkzeug für sexualisierte Gewalt oder Missbrauch werden. Auch Bundesjustizministerin Hubig fordert, dass Anbieter von KI-Programmen stärker Verantwortung übernehmen. Aus der Industrie kommt dagegen auch Kritik. Unternehmen warnen vor zu vielen Einzelregeln und mehr Bürokratie. Zoe Tassovali, Redaktion.
20: Die Preisanstiege bei Energie wegen des Iran-Kriegs sind ähnlich stark wie in früheren Öl- und Weltwirtschaftskrisen, aber weniger heftig als im Ukraine-Krieg 2022. Das zeigen Daten des Statistischen Bundesamtes. Im März kostete Superbenzin an der Tankstelle im Schnitt gut 17% mehr und Diesel fast 30% mehr als ein Jahr zuvor. Leichtes Heizöl verteuerte sich um fast die Hälfte. Deutschland darf seine Industrie beim Umstieg auf klimafreundlichere Produktionsweisen mit 5 Milliarden Euro unterstützen. Die Europäische Kommission hat für entsprechende Pläne der Bundesregierung grünes Licht gegeben.
10: Mehrkosten durch die Umstellung auf klimafreundliche Produktion darf die Regierung vor allem bei besonders energiehungrigen Branchen durch Fördermaßnahmen ausgleichen. Und zwar dann, wenn die Firmen ihre CO2-Emissionen innerhalb von 4 Jahren halbieren und innerhalb von 15 Jahren um 85% senken. Es geht hier um Umstellungen beispielsweise auf Strom oder Wasserstoff. Für manche Firma kann das überlebenswichtig sein. Das Ja der Kommission ist wichtig, weil diese die oberste Wettbewerbshüterin ist. Aus Brüssel, Dieter Ebeling.
20: Eine Gruppe von Abgeordneten über Fraktionsgrenzen hinweg fordert eine grundlegende Neuregelung der Organspende in Deutschland. Ab dem Jahr 2030 soll demzufolge jeder und jeder zunächst als Organspender gelten, außer man widerspricht. Die CDU-Abgeordnete Konnemann sagte, in den vergangenen Jahren sei bereits viel getan worden, um mehr lebensrettende Spenderorgane etwa durch Verbesserungen in den Krankenhäusern zu erreichen. Das alles habe aber nichts bewirkt.
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15: In Berlin tritt am Freitag der Bundesrat zusammen. Das Saarland plant eine Reihe von Initiativen. Der Schwerpunkt liegt dabei auf der Energiepolitik. Gefordert wird unter anderem eine Höchstpreisgrenze für Benzin und Diesel nach Luxemburger Vorbild und bessere Rahmenbedingungen für die Wasserstoffproduktion. Die Polizei in Saarbrücken sucht nach dem 13-jährigen Miron Caprivin. Er hat am Sonntag seine Wohngruppe in Bübingen verlassen und ist seither verschwunden. Miron ist 1,58 Meter groß, schlank und hat kurze blonde Haare. Zuletzt trug er ein grünes T-Shirt, blaue Jeans und weiße Turnschuhe. Ein Foto von ihm gibt's auf unserer Webseite unter den News.
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19: Sandra hat einen Blitzer gemeldet. Dankeschön dafür. Saarbrücken, Hubert-Müller-Straße 30 hier maximal fahren. Außerdem im Wechsbacher am Sportpark auch 30 das höchste. Und Saarbrücken, Eschberger Weg auch ein Knipser. Hey, zur A620 Saarbrücken Richtung Saarlouis. Es staut sich zwischen Mahlstatter Brücke und Völklingen Ost 6 Kilometer. Hier dauert 20 Minuten länger. Wir haben noch die Gegenrichtung zwischen Völklingen, Saarbrücken, Gersweiler 3 Kilometer Stau. 10 Minuten on top. Und wenn ihr sonst noch was habt, sagt gerne Bescheid. 0681 3909.
18: Daniel Ott am Nachmittag.
19: 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Deswegen jetzt mitmachen und nächste Woche dann mitspielen. Wie, wo, was, verrate ich euch gleich. Hier ist der Otti, das ist ein Kygo mit Save My Love. Hier bei Radio Salü. Hi zusammen.

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0: ziemlich sicher. Petros Santos, I Don't Know Me. Ganz aktueller Hit hier bei Radio Salü, gehört am Donnerstagnachmittag. Und jetzt schauen wir schnell auf die Straßen. Eine kleine Stausituation nach wie vor auf der A620 Saarbrücken Richtung Saarlouis zwischen Marktstädter Brücke und Völklingen Ost. Hier 3 Kilometer Stau. Plant lieber mal so 15 Minuten länger ein, um aus dem Fenster zu gucken. Außerdem Blitzer in Bexbach am Sportpark. Hier 30 das höchste. Gute Fahrt.
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1: Radio Salü ist hier. Hallo am Donnerstagnachmittag bei einigen Wolken, die immer noch unterwegs sind. Hin und wieder auch ein paar Tropfen Regen, die sind mit dabei. Aber das zieht Richtung Abend alles langsam weg und dann kommt die Sonne raus. Und dann bleibt die auch erstmal. Morgen kommt nämlich der Frühling zurück bei bis zu 21 Grad.
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5: Mit Harvey Heinzer. In Berlin tritt am Freitag der Bundesrat zusammen. Das Saarland plant eine Reihe von Initiativen. Der Schwerpunkt liegt dabei auf der Energiepolitik. Gefordert wird unter anderem eine Höchstpreisgrenze für Benzin und Diesel nach Luxemburger Vorbild und bessere Rahmenbedingungen.

0: für die Wasserstoffproduktion. Die Saarbahn hat für rund 140 Millionen Euro 28 neue Fahrzeuge geordert, sogenannte Tramtrains, die zwischen Eisenbahn- und Straßenbahnstrecken wechseln können. Der Einsatz der ersten drei neuen Fahrzeuge wird sich jedoch bis Juni verzögern. Grund: Dem Hersteller fehlen noch zwei Gutachten für die Zulassung. Der Testbetrieb ohne Fahrgäste läuft bereits seit Februar. Die Polizei in Saarbrücken sucht nach dem 13-jährigen Miron Caprivin. Er hat am Sonntag seine Wohngruppe in Bübingen verlassen und ist seither verschwunden. Miron ist 1,58 Meter groß, schlank und hat kurze blonde Haare. Zuletzt trug er ein grünes T-Shirt, blaue Jeans und weiße Turnschuhe. Ein Foto von ihm gibt's auf unserer Webseite unter den News. Im Jahr 2023 ist in Petit-Rossel ein französischer Autofahrer geblitzt worden. Der Raser legte gegen den Strafbefehl jedoch Protest ein. Begründung: Der Blitzer befand sich auf deutschem Staatsgebiet, und zwar auf der Klarenthaler Seite der Avenue des Diering-Wendel. Die französische Polizei hätte ihn also gar nicht blitzen dürfen. Jetzt hat nach 2,5 Jahren ein Berufungsgericht in Versailles das letztinstanzliche Urteil gefällt. Der Strafbefehl ist gültig, das grenzüberschreitende Blitzen war in dem Fall erlaubt.
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2: Blitzer, frisch gemeldet von euch. Dankeschön. A13 Richtung Luxemburg, oberhalb der Abfahrt Perl, 100 hier höchstens fahren. St. Ingbert Hassel in der St. Ingberter Straße und Saarbrücken-Hubert-Müller-Straße, 30 hier das höchste. Vorsicht, A1 Trier Richtung Saarbrücken zwischen Nonnweiler-Braunshausen und Nonnweiler-Bremstal. Hier gab es einen Unfall. Wir haben noch ein bisschen Stau auf der A620 Saarbrücken Richtung Saarluitz, zwischen Saarbrücken-Mahlstatt, der Brücke und Völklingen-Ost. 2 Kilometer Stau, 10 Minuten dauert es länger. In der Gegenrichtung zwischen Völklingen-Ost und Saarbrücken-Gersweiler 2 Kilometer Stau plus 5 Minuten. Mehr vom Verkehr. Habt ihr noch was? Her damit. 0681 3909.
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Salü, salü. Der Donnerstagnachmittag. Sag mal, heute Morgen seid ihr gut aus dem Bett gekommen soweit? Ich muss ja gestehen, ich bin ja so ein Dorfkind und ich werde ja tatsächlich so vor allem im Sommer ganz oft durch das Zwitschern der Vögel geweckt. Und ich finde das wirklich auch irgendwie ganz angenehm. Ne? Hab da nichts dagegen. Und seit ich weiß, wie der lauteste Vogel der Welt klingt, bin ich sehr, sehr froh, dass ich nicht in Südamerika lebe. Weil wenn ich mir vorstelle, mich würde jeden Morgen dieses Vieh, dieser Weißglöckner wecken. Ich glaube, ich würde durchdrehen. 125 Dezibel laut ist der. Also das wäre ungefähr so, als würde jemand mit dem Presslufthammer neben eurem Bett stehen und morgens das Ding anschmeißen. So laut ist das. 125 Dezibel. Das ist ein kleiner weißer Vogel, aber wie dieser kleine weiße Vogel es schafft, so laut zu sein, das haben die Wissenschaftler tatsächlich noch nicht rausgefunden. Fakt ist aber, dass dieses Geräusch hier, ich zeig's euch jetzt mal, dass dieses Geräusch hier tatsächlich nicht ganz so lieblich klingt wie so eine Amsel oder so ein Rotkehlchen. Achtung, das hier ist er. Boah, das hat so Alarmglocken-Vibes, oder? Klingt das nicht auch so bei Sprengungen? Kurz vor der Detonation, wenn dann so dieses Alarmsignal kommt hier so. So ungefähr so. Dann. Also, falls ihr demnächst morgens von Vogelgezwitscher geweckt werdet, immer dran denken, der Weißglöckner, ja. Der lauteste Vogel der Welt. Der wohnt zum Glück ganz, ganz weit weg. Hier ist Radio Salü, der Otti.

0: Wie heißt nochmal der lauteste Vogel, von dem ihr gerade erzählt habt? Haben es nicht ganz gehört, schreibt uns Isabel aus Merzig per WhatsApp 0681 3909. Das ist der Weißglöckner, liebe Julia. Wohnt in Südamerika, der Weißglöckner. Und klingt so, ach, so lieblich. Jetzt, wo wir alle wach sind, schauen wir noch schnell auf die Straßen. Aktuelle Gefahrenstelle gerade reingekommen, und zwar A8 Neunkirchen Richtung Saarlouis, Höser Wellingen, ein kaputtes Auto in der Anschlussstelle hier bei euch. Außerdem Blitzer A13 Richtung Luxemburg oberhalb der Abfahrt Perl, hier höchstens 100 fahren. Gute Fahrt euch!
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1: Und dabei die Klasse 1-1 der Pestalozzi-Schule Steinbach. Auch heute an diesem Donnerstag treten sie an gegen den Mann, der einen QR-Code mit seinem Blick scannen kann. Hier ist Thorsten Becker.
2: Heute spielen wir mal eine Runde Stadt-Land-Fluss. Ach nee, wir spielen lieber Beruf, Land, Tier. Und zwar mit der Greta. Und der Buchstabe, der kommt vom Zufallsgenerator.
3: Der Buchstabe lautet B.
4: Bauer.
2: Ein Land.
4: Belgien.
2: Ein Tier.
4: Bär.
2: Und jetzt hätte ich gern noch einen Namen.
4: Oh, mit B. Benni.
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1: Etliche Wolken sind da heute noch unterwegs, wobei die so Richtung Abend weniger werden. Und dann schaut auch schon mal so ein bisschen die Sonne raus. Die ist dann ab morgen wieder viel mehr dabei. Der Frühling kommt so langsam wieder zurück bei bis zu 21 Grad.
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16: Ich bin Thomas Brock. Der Ausbruch des Hunter-Virus bei einer Kreuzfahrt löst in immer mehr Ländern Sorgen aus. Bei einem Zwischenstopp des Schiffes Hondius hatten nach dem ersten Todesfall 29 Passagiere das Schiff verlassen. Sie kamen aus etwa 12 Ländern, darunter auch Deutschland. Das teilte der Reiseveranstalter mit.
17: Die 29 Passagiere verließen das Kreuzfahrtschiff im Süden des Atlantiks auf der britischen Insel St. Helena. Das war 10 Tage, bevor der erste Hunter-Virus-Fall bestätigt wurde. Unter den Passagieren, die in St. Helena von Bord gingen, waren spätere Todesopfer. Opfer und Infizierte, die gerade noch behandelt werden, etwa in der Schweiz. Die Gefahr einer weltweiten Ausbreitung sei dennoch gering, beruhigen Experten. Man verfolge die Kontaktpersonen mittlerweile nach und das Hunter-Virus sei nur bei direktem längeren Kontakt ansteckend. Ronny Tochau, Nachrichtenredaktion.
16: Der deutsche Staat kann angesichts schwächerer Konjunkturaussichten wegen des Iran-Kriegs in den kommenden Jahren mit weniger Steuereinnahmen rechnen als noch im Herbst angenommen. Das ist das Ergebnis der aktuellen Steuerschätzung. Für 2027 sind es nach Angaben des Finanzministeriums allein für den Bund gut 10 Milliarden Euro weniger als bislang erwartet. Täuschend echte KI-Fakes von Menschen sollen in der EU künftig stärker eingeschränkt werden. Die Mitgliedstaaten und das Europäische Parlament haben sich auf neue Regeln gegen sexualisierte Deepfakes geeinigt. Damit geraten jetzt auch die Anbieter von KI-Programmen stärker in den Fokus.
18: Aus der Politik kommt viel Zustimmung für die neuen EU-Pläne. Politiker aus mehreren Fraktionen sagen, KI dürfe kein Werkzeug für sexualisierte Gewalt oder Missbrauch werden. Auch Bundesjustizministerin Hubig fordert, dass Anbieter von KI-Programmen stärker Verantwortung übernehmen. Aus der Industrie kommt dagegen auch Kritik. Unternehmen warnen vor zu vielen Einzelregeln und mehr Bürokratie. Zoe Tassovali, Redaktion.
16: Eine Gruppe von Abgeordneten über Fraktionsgrenzen hinweg fordert eine grundlegende Neuregelung der Organspende in Deutschland. Ab dem Jahr 2030 soll demzufolge jeder und jeder zunächst als Organspender gelten, außer man widerspricht. Die CDU-Abgeordnete Konnemann sagte, in den vergangenen Jahren sei bereits viel getan worden, um mehr lebensrettende Spenderorgane etwa durch Verbesserungen in den Krankenhäusern zu erreichen. Das alles habe aber nichts bewirkt.
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20: In Berlin tritt am Freitag der Bundesrat zusammen. Das Saarland plant eine Reihe von Initiativen. Der Schwerpunkt liegt dabei auf der Energiepolitik. Gefordert wird unter anderem eine Höchstpreisgrenze für Benzin und Diesel nach Luxemburger Vorbild und bessere Rahmenbedingungen für die Wasserstoffproduktion. Die Polizei in Saarbrücken sucht nach dem 13-jährigen Miron Caprivin. Er hat am Sonntag seine Wohngruppe in Bübingen verlassen und ist seither verschwunden. Miron ist 1,58 Meter groß, schlank und hat kurze blonde Haare. Zuletzt trug er ein grünes T-Shirt, blaue Jeans und weiße Turnschuhe. Ein Foto von ihm gibt's auf unserer Webseite unter den News.
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21: Blitzer A13 Richtung Luxemburg. Oberhalb der Abfahrt Perl. Hier. 100 höchstens. Dann hat Stefan gesagt, Achtung, St. Ingbert Hassel in der St. Ingberter Straße. Auch noch ein Blitzer. Und Saarbrücken Hubert-Müller-Straße. 30 hier das höchste. Vorsichtig fahren. A1 Trier Richtung Saarbrücken zwischen Nonnweiler-Braunshausen und Nonnweiler-Primstal. Hier läuft die Unfallaufnahme. Die Richtungsfahrbahn ist gesperrt. Die Polizei regelt den Verkehr und da wird abgeleitet an der Anschlussstelle Nonnweiler-Braunshausen. Aktuell hier ein Kilometer Stau. Dauert so 20 bis 25 Minuten länger. Gefahrenstelle auch A8 Neunkirchen Richtung Saarlouis-Höser-Wellingen. Kaputtes Auto in der Anschlussstelle. Dann haben wir noch die A620 Saarbrücken Richtung Saarlouis. Einmal zwischen Wilhelm-Heinrich-Brücke und Westspangen Brücke dichter Verkehr plus 5 Minuten zwischen Mahlstatter Brücke und Saarbrücken-Klarental 3 Kilometer Stau plus 10 Minuten und dann noch in der Gegenrichtung auch 10 Minuten plus Saarlouis Richtung Saarbrücken zwischen Völklingen und Saarbrücken-Gersweiler sind 5 Kilometer Stau. Mehr vom Verkehr. Habt ihr noch was? Sagt Bescheid. 0681 3909. Und jetzt...
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21: Spielen wir Welthit in einer Sekunde erkennen. Gestern habt ihr das wirklich auf den letzten Meter noch gelöst. Heute eine Nummer von 2024, also 2 Jahre jung. Absoluter Mega-Hit, so viel kann ich schon mal verraten. Und ich behaupte auch, das macht ihr heute mit links. Also, Saarland, zeig, was du kannst. Das hier ist die Nummer. Nochmal. Oh, da dämmert was, ne? 0681 3909. Welchen Welthit suchen wir denn hier in einer Sekunde? 0681 3909.
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1: Wir spielen Welthit in einer Sekunde erkennen.
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1: Und das spiele ich natürlich nicht alleine, nein, am liebsten immer mit euch. Zum Beispiel jetzt mit Sarah aus Salü. Und Sarah, wir hören direkt mal rein. Es geht ja um diese eine Sekunde hier. So, jetzt bist du gefragt. Was ist denn das?
4: Ich bin ehrlich, ich habe gerade total den Blackout. Es ist Beyoncé auf jeden Fall. Es müsste This Ain't Texas sein. Ich glaube, so heißt das Lied.
1: Ja, Texas Hold'em, das lassen wir gelten. Selbstverständlich. Hey, hey, hey. Sarah, ein donnernder Applaus für dich. Und woran hast du es erkannt jetzt direkt? Bist du denn so ein Pokerspieler? Weil es geht ja hier, Texas Hold'em ist ja eine Poker-Variante.
4: Poker eigentlich gar nicht, aber ich höre tatsächlich ziemlich gern Country-Musik aus Amerika und ich habe sie total gefeiert, als es damals rauskam.
1: Ach, wie cool. Du bist du auch jemand, der so Line-Dance tanzt?
4: Nein, dafür bin ich so ungeschickt.
1: Ach komm, Line-Dance, also ich will jetzt nicht sagen, das kann jeder, aber es ist was, weil da bist du ja so in der Gruppe und es geht ja dann immer noch nach einer Schrittabfolge. Ich glaube, das solltest du auf jeden Fall hinkriegen.
4: Sollte man mal testen vielleicht, aber tatsächlich habe ich es noch nicht gemacht.
1: Nee. Weil dann wird nämlich dein Country-Herz natürlich musikalisch total erfüllt, weil da läuft ja ganz viel Country. Ne?
4: Ja, das auf jeden Fall, ja.
1: Gut, alles klar. Liebe Sarah, dann danke ich ganz herzlich fürs Mitspielen und wünsche dir einen schönen restlichen Donnerstag und viel Spaß bei deiner ersten Line-Dance-Gruppe.
4: Dankeschön.
1: Ciao.
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1: 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Ob Sarah aus Saarlouis schon ihre Line-Dance-Gruppe gefunden hat? Wir werden es vielleicht nie erfahren. Was wir aber jetzt erfahren ist, was auf den Straßen los ist. Da gibt es nämlich eine ziemlich dicke Gefahrenstelle. A1 Trier Richtung Saarbrücken zwischen Nonnweiler-Braunshausen und Nonnweiler-Primstal. Hier ist die Richtungsfahrbahn gesperrt. Die Polizei regelt den Verkehr. Da wird über die Anschlussstelle Nonnweiler-Braunshausen umgeleitet. Da ist dann deswegen auch ziemlich fies lang Stau. 1 Kilometer. Und das dauert 40 Minuten länger. Vermutlich sogar noch ein bisschen mehr. Also euch gutes Durchhalten. Außerdem Blitzer-Bexbach am Sportpark. Hier 30 maximal fahren. Euch eine gute und sichere Fahrt. Kommt gut ans Ziel.
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13: Sonnenschein jetzt vermehrt zum Abend an diesem Donnerstag. Und das ist dann auch so das Vorzeichen für die nächsten Tage, weil der Frühling kommt wieder zurück. Morgen schon ganz viel Sonne bei bis zu 21 Grad und am Samstag sieht es sogar noch ein bisschen besser aus.
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14: Mit Harvey Heinzer. In Berlin tritt am Freitag der Bundesrat zusammen. Das Saarland plant eine Reihe von Initiativen. Der Schwerpunkt liegt dabei

0: auf der Energiepolitik. Gefordert wird unter anderem eine Höchstpreisgrenze für Benzin und Diesel nach Luxemburger Vorbild und bessere Rahmenbedingungen für die Wasserstoffproduktion. Die Saarbahn hat für rund 140 Millionen Euro 28 neue Fahrzeuge geordert, sogenannte Tramtrains, die zwischen Eisenbahn- und Straßenbahnstrecken wechseln können. Der Einsatz der ersten drei neuen Fahrzeuge wird sich jedoch bis Juni verzögern. Grund: Dem Hersteller fehlen noch zwei Gutachten für die Zulassung. Der Testbetrieb ohne Fahrgäste läuft bereits seit Februar. Die Polizei in Saarbrücken sucht nach dem 13-jährigen Miron Caprivin. Er hat am Sonntag seine Wohngruppe in Bübingen verlassen und ist seither verschwunden. Miron ist 1,58 Meter groß, schlank und hat kurze blonde Haare. Zuletzt trug er ein grünes T-Shirt, blaue Jeans und weiße Turnschuhe. Ein Foto von ihm gibt's auf unserer Webseite unter den News. Im Jahr 2023 ist in Petit-Rossel ein französischer Autofahrer geblitzt worden. Der Raser legte gegen den Strafbefehl jedoch Protest ein. Begründung: Der Blitzer befand sich auf deutschem Staatsgebiet, und zwar auf der Klarenthaler Seite der Avenue des Stiring Wendel. Die französische Polizei hätte ihn also gar nicht blitzen dürfen. Jetzt hat nach 2,5 Jahren ein Berufungsgericht in Versailles das letztinstanzliche Urteil gefällt. Der Strafbefehl ist gültig, das grenzüberschreitende Blitzen war in dem Fall erlaubt.
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2: Hallo zusammen, Blitzer A13 Richtung Luxemburg oberhalb der Abfahrt Perl, höchstens 100 fahren. St. Ingbert Hassel in der St. Ingberter Straße und Saarbrücken Hubert Müller Straße 30 hier. Das Höchste. Hallo zur A1 Trier Richtung Saarbrücken zwischen Nonnweiler-Braunshausen und Nonnweiler-Primstal läuft die Unfallaufnahme. Die Polizei regelt den Verkehr. Da wird abgeleitet an der Anschlussstelle Nonnweiler-Braunshausen. Deswegen hier 2 Kilometer Stau, dauert so 35, 40 Minuten länger. Außerdem Gefahrenstelle A6 Saarbrücken Richtung Kaiserslautern zwischen Rohrbach und Kreuz Neunkirchen ein kaputtes Auto auf dem Seitenstreifen. Auch noch Zeit einplanen müsst ihr, wenn ihr auf der A620 Saarbrücken Richtung Saarlouis seid, zwischen Mahlstatter Brücke und Völklingen Ost 4 Kilometer Stau, 10 Minuten obendrauf. In der Gegenrichtung zwischen Völklingen und Saarbrücken-Gersweiler 5 Kilometer Stau plus 15 Minuten. Mehr vom Verkehr, habt ihr noch was, sagt Bescheid, 0681 3909. Euch eine gute und sichere Fahrt.
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0: Spider. Ich könnte diese Moderation jetzt mit einem fröhlichen Mu einleiten, ich lasse es aber ausnahmsweise. Hedda Engel ist da, ich grüße dich.
1: Hi Otti.
0: Radio Salü, der Tag im Saarland steht heute Abend wieder an, 18 bis 20 Uhr und ein freudiges Mu hätte ich jetzt gemacht zum Thema das Glanrind. Führ uns in dieses Thema ein.
1: Ja, viele Saarländer kennen es ja heute gar nicht mehr, aber das ist eine ganz alte Nutztierrasse bei uns im Saarland und auch in Rheinland-Pfalz. Und das Fleisch gehört eigentlich zur Region wie Schwenker und Liona.
0: Mhm.
1: Bei den Glanrindwochen zeigen Restaurants im Saarland ab morgen, warum das Fleisch so besonders gut schmeckt und warum die Tiere auch so wichtig für unsere Landwirtschaft sind.
0: Die Glanrindwochen, das ist total der coole Titel. Ich danke dir, Hedda, mehr dazu dann heute Abend. Der Tag im Saarland, 18 bis 20 Uhr natürlich hier bei Radio Salü. Jetzt mache ich doch noch einen Mu.

0: Soundtrack zu Der Teufel trägt Prada 2. Lady Gaga und Doechii, Runway. Aktueller Hit hier bei Radio Salü. Genau das. Und wir schauen auf die Straßen. A1 Trier Richtung Saarbrücken zwischen Nonnweiler-Braunshausen, Nonnweiler-Primsthalle gab es einen Unfall. Der Verkehr wird abgeleitet, deswegen Kilometerstau. Dauert so 20 bis 25 Minuten. Länger bei euch leider. Außerdem Bexbach im Sportpark 30 hier höchstens fahren. Da ist ein Blitzer. Gute Fahrt!
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13: Wunderbar, die dicken Wolken zischen immer weiter ab und lassen immer mehr Platz für die Sonne. Und morgen ist das mit der Sonne sogar noch toller. Da ist wieder so richtig der Frühling am Werk, bis zu 21 Grad. Und am Samstag sieht das genauso aus, sogar noch ein bisschen wärmer.
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14: Ich bin Thomas Brock. Der Iran-Krieg belastet die deutsche Wirtschaft stärker als bislang gedacht. Allein dem Bund fehlen laut einer neuen Steuerschätzung im Jahr 2027 rund 10 Milliarden Euro. Finanzminister Klingbeil spricht von großen wirtschaftlichen Schäden durch den Konflikt.
15: Klingbeil macht vor allem die hohen Energiepreise und die wirtschaftlichen Folgen des Iran-Kriegs verantwortlich. Die Unsicherheit bleibe groß, sagt er. Deshalb müsse die Regierung ständig nachsteuern. Gleichzeitig will er an Entlastungen wie dem Tankrabatt festhalten und weiter investieren, damit die Wirtschaft stabil bleibt. Klar ist aber auch, für den Bundeshaushalt wird das Ganze deutlich schwieriger, denn bis 2030 rechnen die Steuerschätzer insgesamt mit deutlich weniger Einnahmen als noch im Herbst erwartet. Zoe Tassovali, Nachrichtenredaktion.
14: Der Ausbruch des Hunter-Virus bei einer Kreuzfahrt löst in immer mehr Ländern Sorgen aus. Bei einem Zwischenstopp des Schiffes Hondius hatten noch nach dem ersten Todesfall 29 Passagiere das Schiff verlassen. Sie kamen aus etwa 12 Ländern, darunter auch Deutschland, teilte der Reiseveranstalter mit. Die Passagiere wurden demnach alle über den Ausbruch des Virus informiert und sollen nun von Gesundheitsbehörden kontrolliert werden. Die Weltgesundheitsorganisation sagt aber, dass die Infektionsgefahr klein sei und dass dies nicht mit dem Coronavirus zu vergleichen sei. Papst Leo XIV. Hat heute den US-Außenminister Rubio zu einer Audienz im Vatikan empfangen. Nach den Verbalattacken von US-Präsident Trump gegen den Papst ist das Verhältnis zwischen beiden Staaten extrem angespannt.
8: Immerhin lächeln können beide noch, zumindest beim offiziellen Händeschütteln hier. Diplomatie, das können der Papst und Rubio. Der US-Außenminister meinte später, beide Seiten setzen sich für Frieden und Menschenwürde ein. Ob Rubio heute allerdings auch Risse kitten konnte, sein Chef Trump, der braucht schließlich auch die katholischen Wähler zu Hause. Trotzdem hat Trump den Papst ungewöhnlich scharf attackiert, weil der Nein sagt zum Irankrieg. Aus Rom, Claudia Wächter.
14: Vor dem traditionellen Tag des Sieges in Moskau haben Russland und die Ukraine ihren Drohnenkrieg unvermindert heftig fortgeführt. Die Ukraine gab eine einseitig erklärte Waffenruhe nach einem Tag wieder auf und reagierte auf fortdauernde russische Attacken mit einem ihrer größten bisherigen Drohnenangriffe. Morgen soll eine einseitig von Russland erklärte Feuerpause in Kraft treten. Die Waffen sollen für 2 Tage schweigen, während das Land feierlich an den Sieg der Sowjetunion über Nazi-Deutschland im Zweiten Weltkrieg erinnert.
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16: In Berlin tritt am Freitag der Bundesrat zusammen. Das Saarland plant eine Reihe von Initiativen. Der Schwerpunkt liegt dabei auf der Energiepolitik. Gefordert wird unter anderem eine Höchstpreisgrenze für Benzin und Diesel nach Luxemburger Vorbild und bessere Rahmenbedingungen für die Wasserstoffproduktion. Die Polizei in Saarbrücken sucht nach dem 13-jährigen Miron Caprivin. Er hat am Sonntag seine Wohngruppe in Bübingen verlassen und ist seither verschwunden. Miron ist 1,58 Meter groß, schlank und hat kurze blonde Haare. Zuletzt trug er ein grünes T-Shirt, blaue Jeans und weiße Turnschuhe. Ein Foto von ihm gibt's auf unserer Webseite unter den News.
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13: Es wird geknipst. Saarbrücken, Hubert-Müller-Straße 30 hier höchstens fahren. St. Ingbert-Hassel in der St. Ingberter Straße und A13 Richtung Luxemburg oberhalb der Abfahrt Perl hier höchstens 100. Vorsicht, A6 Saarbrücken Richtung Kaiserslautern zwischen Rohrbach und Kreuz Neunkirchen. Kaputtes Auto auf dem Seitenstreifen. Dann haben wir die A1 Trier Richtung Saarbrücken zwischen Nonnweiler-Braunshausen und Nonnweiler-Primstal. Es gab einen Unfall, der Verkehr wird abgeleitet. Kilometer Stau 20 bis 25 Minuten länger. A620 Saarbrücken Richtung Saarlouis zwischen Mahlstatter Brücke und Klarental 2 Kilometer Stau plus 10 Minuten. Und dann die Gegenrichtung zwischen Völkling und Saarbrücken-Gersweiler. Hier haben wir 5 Kilometer Stau, das dauert 15 Minuten länger. Wenn ihr sonst noch was habt, sagt gerne Bescheid. 0681 3909.
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13: Oh je, gestern war ja Mathe-Abi hier bei uns im Saarland. Ich hoffe, es ist alles gut gelaufen. Die Köpfe haben auf jeden Fall ganz schön gequalmt. Und das, wo doch ganz viele sagen, ach, das, was du beim Mathe-Abi so machst, das brauchst du später im Job ja nie wieder. Ja, wir gehen gleich das Ganze mal. Und wir gehen da mal auf den Prüfstand und schauen, ob das wirklich so ist.

0: Liebes Alice hier, der Otti. Gestern Mathe-Abi hier bei uns im Saarland und da hatte ich später direkt auch ein Gespräch hier mit jemandem und da meinte der zu mir, ach, in den meisten Berufen brauchst du den ganzen Mathe-Kram ja sowieso nicht, na, kommt nie wieder dran und so. Und ich so, Moment. Dann müssen wir mal nachforschen. Also hier, das Ergebnis, bitteschön.
1: Jobs, für die ihr kein Mathe braucht. Zum Beispiel Tätowierer.
2: Falsch. Na, natürlich braucht man hier Mathe. Stellt euch mal vor, ich tätowiere die römischen Buchstaben falsch.
1: Schauspieler.
2: Falsch.
3: Ja, bitteschön, hier spricht der Regisseur. Natürlich brauchen die Schauspieler Mathematik. Sie müssen immer damit rechnen, eine Rolle nicht zu bekommen.
1: Radiomoderatoren.
2: Falsch.
0: Natürlich brauchen wir Mathe. Wir müssen immer ausrechnen, wie lange die Songs gehen.
4: Ey, Moment, ich dachte, das macht der Computer für dich.
1: Psst. Pferdewirte.
2: Falsch.
1: Natürlich brauchen wir Mathe. Wir müssen schließlich wissen, eine Stute plus ein Hengst ist gleich ein Fohlen. Yoga-Lehrer.
2: Falsch.
5: Natürlich brauchen wir Mathematik. Wir müssen selbstverständlich wissen, in welchem Winkel der Fuß bei der Position Krieger steht.

0: Radio St. Louis hier, hallo, kurzer Blick auf die Straßen A6er Brücken Richtung Kaiserslautern zwischen Rohrbach und Kreuz Neunkirchen, kaputtes Auto auf dem Seitenstreifen. Außerdem Blitzer St. Ingbert Hassel in der St. Ingberter Straße. Gute und sichere Fahrt euch.
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4: Und er ist tatsächlich richtig schön freundlich, dieser Donnerstagabend. Und mehr als nur freundlich geht's morgen am Freitag weiter. Der Frühling kommt zurück bis 21 Grad bei ganz viel Sonnenschein. Und am Samstag gibt's sogar gar noch ein paar Grad obendrauf.
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5: Mit HW Heinz in Berlin tritt am Freitag der Bundesrat zusammen. Das Saarland plant eine Reihe von Initiativen. Der Schwerpunkt liegt dabei auf der Energiepolitik. Gefordert wird unter anderem eine Höchstpreisgrenze für Benzin und Diesel nach Luxemburger Vorbild und bessere Rahmenbedingungen für die Wasserstoffproduktion. Die Heeresinstandsetzungslogistik, kurz HIL GmbH in St. Wendel, wird grundlegend umgebaut. Dort wird das Kompetenzzentrum Kette entstehen, das Wartungszentrum der Bundeswehr für Panzer wie Leopard 2 und Puma. 375 Millionen Euro werden investiert. Perspektivisch sollen 160 neue Arbeitsplätze entstehen. Die Saarbahn hat für rund 140 Millionen Euro 28 neue Fahrzeuge geordert. Sogenannte Tram-Trains, die zwischen Eisenbahn- und Straßenbahnstrecken wechseln können. Der Einsatz der ersten drei neuen Fahrzeuge wird sich jedoch bis Juni verzögern. Grund: Dem Hersteller fehlen noch zwei Gutachten für die Zulassung. Der Testbetrieb ohne Fahrgäste läuft bereits seit Februar. Mittwochnachmittag gab es um 12.20 Uhr und um 13.35 Uhr in Siersburg und Hilbringen zwei gescheiterte Wohnungseinbrüche. Die drei Täter flüchteten anschließend nach Frankreich. Dort wurde einer von ihnen bereits um 14.50 Uhr verhaftet. Vorausgegangen war eine Information der saarländischen Polizei über das gemeinsame Polizei- und Zollzentrum in Luxemburg. Daraufhin fand die französische Polizei das Fluchtfahrzeug. Zwei der Täter sind noch flüchtig.
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7: Hallo auf die Straßen. Blitzer, Buweiler, Ortseingang, wenn ihr von Badern kommt. Dann St. Ingbert-Hassel in der St. Ingberter Straße und Bexbach am Sportpark. Hier 30 das Höchste. Vorsicht A6, Saarbrücken Richtung Kaiserslautern zwischen Rohrbach und Kreuz Neunkirchen. Kaputtes Auto auf dem Seitenstreifen. Immer noch A1 Trier Richtung Saarbrücken zwischen Nonnweiler-Braunshausen und Nonnweiler-Primstal. Kilometer Stau, 20 Minuten on top. Dann A620 Saarbrücken Richtung Saarlouis zwischen Mahlstatter Brücke und Völklingen-Ost. 3 Kilometer Stau, 10 Minuten obendrauf. A620 Saarlouis Richtung Saarbrücken zwischen Völklingen und Saarbrücken-Gersweiler. 3 Kilometer Stau plus 5

0: Minuten. Habt ihr sonst was von Straßen, gerne melden, auch per WhatsApp 0681 3909. Gute Fahrt.
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2: Christine Strobel ist da und Christine, ich glaube, es ist mal wieder Zeit für eine meiner fantastischen Tierimitationen. Halt dich fest. Was ist das hier? Na komm.
3: Eine Wespe.
2: Richtig. Ist so blöd. Ein Hund natürlich und es geht um Hunde in der guten Nachricht.
3: Ja, es geht um die Rettungshunde-Weltmeisterschaft in Slowenien. Da hat nämlich der Homburger Hundesportler Gerhard Weiß mit seinem Hund, pass auf, ja? Oli von der Götterbrücke.
2: Was ein cooler Name.
3: Der hat da den 5. Platz in der Einzelwertung gemacht und sich gegen Konkurrenz aus aller Welt durchgesetzt.
2: Das finde ich saustark.
3: Richtig gute Sache. Außerdem gab es sogar noch eine Auszeichnung. Die wird nur an Hunde vergeben, die bei Wettbewerben absolute Spitzenleistung zeigen und weltweit zur, pass auf, Elite im Hundesport gehören.
2: Mein lieber Scholli.
3: Wir haben im Saarland einfach einen Elite-Hund im Hundesport.
2: Das müssen wir jetzt erstmal sacken lassen. Also, wow.
3: Ja, muss auch erstmal durchatmen jetzt.
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0: Nachmittag. Radio Salus hier, hallo, kurzer Blick auf die Straßen. A6er Brücken Richtung Kaiserslautern zwischen Rohrbach und Kreuz Neunkirchen, kaputtes Auto auf dem Seitenstreifen. Außerdem Blitzer, St. Ingbert Hassel in der St. Ingberter Straße.
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1: Heute hatten wir erst einige Wolken, später wurde es freundlicher und die Wolken werden auch in der Nacht immer weniger. Es bleibt trocken bei Tiefstwerten um die 6 Grad. Morgen auch viel Sonnenschein, vor allem am Vormittag. Zum Nachmittag hin werden die Wolken ein bisschen dichter, aber auch da trocken bei Höchstwerten um die 20 Grad.
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2: Ich bin Thomas Brock. Der Ausbruch des Hunter-Virus bei einer Kreuzfahrt löst in immer mehr Ländern Sorgen aus. Bei einem Zwischenstopp des Schiffes Hondius hatten nach dem ersten Todesfall 29 Passagiere das Schiff verlassen. Sie kamen aus etwa 12 Ländern, darunter auch Deutschland. Das teilte der Reiseveranstalter mit.
3: Die 29 Passagiere verließen das Kreuzfahrtschiff im Süden des Atlantiks auf der britischen Insel St. Helena. Das war 10 Tage, bevor der erste Hunter-Virus-Fall bestätigt wurde. Unter den Passagieren, die in St. Helena von Bord gingen, waren spätere Todesopfer und Infizierte, die gerade noch behandelt werden, etwa in der Schweiz. Die Gefahr einer weltweiten Ausbreitung sei dennoch gering, beruhigen Experten. Man verfolge die Kontaktpersonen mittlerweile nach und das Hunter-Virus sei nur bei direktem längeren Kontakt ansteckend. Onni Tochau, Nachrichtenredaktion.
2: Der deutsche Staat kann angesichts schwächerer Konjunkturaussichten wegen des Iran-Kriegs in den kommenden Jahren mit weniger Steuereinnahmen rechnen als noch im Herbst angenommen. Das ist das Ergebnis der aktuellen Steuerschätzung. Für 2027 sind es nach Angaben des Finanzministeriums allein für den Bund gut 10 Milliarden Euro weniger als bislang erwartet. Papst Leo XIV. Hat heute den US-Außenminister Rubio zu einer Audienz im Vatikan empfangen. Nach den Verbalattacken von US-Präsident Trump gegen den Papst ist das Verhältnis zwischen beiden Staaten extrem angespannt.
4: Immerhin lächeln können beide noch, zumindest beim offiziellen Händeschütteln hier. Diplomatie, das können der Papst und Rubio. Der US-Außenminister meinte später, beide Seiten setzen sich für Frieden und Menschenwürde ein. Ob Rubio heute allerdings auch Risse kitten konnte, sein Chef Trump, der braucht schließlich auch die katholischen Wähler zu Hause. Trotzdem hat Trump den Papst ungewöhnlich scharf attackiert, weil der Nein sagt zum Irankrieg. Aus Rom, Claudia Wächter.
2: Vor dem traditionellen Tag des Sieges in Moskau haben Russland und die Ukraine ihren Drohnenkrieg unvermindert heftig fortgeführt. Die Ukraine gab eine einseitig erklärte Waffenruhe nach einem Tag wieder auf und reagierte auf fortdauernde russische Attacken mit einem ihrer größten bisherigen Drohnenangriffe. Morgen soll eine einseitig von Russland erklärte Feuerpause in Kraft treten. Die Waffen sollen für 2 Tage schweigen, während das Land feierlich an den Sieg der Sowjetunion über Nazi-Deutschland im Zweiten Weltkrieg erinnert.
0: Und jetzt das Saarland am Donnerstag.
5: In Berlin tritt am Freitag der Bundesrat zusammen. Das Saarland plant eine Reihe von Initiativen. Der Schwerpunkt liegt dabei auf der Energiepolitik. Gefordert wird unter anderem eine Höchstpreisgrenze für Benzin und Diesel nach Luxemburger Vorbild und bessere Rahmenbedingungen für die Wasserstoffproduktion. Die Polizei in Saarbrücken sucht nach dem 13-jährigen Miron Caprivin. Er hat am Sonntag seine Wohngruppe in Bübingen verlassen und ist seither verschwunden. Miron ist 1,58 Meter groß, schlank und hat kurze blonde Haare. Zuletzt trug er ein grünes T-Shirt, blaue Jeans und weiße Turnschuhe. Ein Foto von ihm gibt's auf unserer Webseite unter den News.
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1: Hallo auf die Straßen. Hier sind die aktuellsten Blitzer. In Saarbrücken im Eschberger Weg. Dann in Saarbrücken Hubert-Müller-Straße. Außerdem Bexbach am Sportpark. Und St. Ingbert-Hassel in der St. Ingberter Straße. Die komplette Liste der Blitzer, die könnt ihr jederzeit nachlesen im Web und in der Radio Salü App. Bitte Vorsicht auf der A6 Saarbrücken in Richtung Kaiserslautern zwischen Rohrbach und dem Kreuz Neunkirchen. Da steht ein kaputtes Auto auf dem Standstreifen. Außerdem B41 Saarbrücken in Richtung Idar-Oberstein zwischen Niederlinksweiler und Oberlinksweiler. Da steht ebenfalls ein kaputtes Auto. Und L124 Neunkirchen Westspange in Höhe Irgardstraße. Da hat es einen Unfall im Kreuzungsbereich gegeben. Es staut sich derzeit auf der 1 Trier in Richtung Saarbrücken zwischen Nonnweiler-Braunshausen und Nonnweiler-Primstal. 1 Kilometer Stau, ihr braucht aber trotzdem 20 Minuten länger. Außerdem Stau auf der A620 Saarbrücken in Richtung Saarlouis zwischen Malstatter Brücke und Völklingen Ost. 4 Kilometer Stau, dort braucht ihr 10 Minuten länger. Und auf der Gegenrichtung A620 Saarlouis in Richtung Saarbrücken zwischen Völklingen und Saarbrücken-Gersweiler 5 Kilometer stockender Verkehr. Auch dort sind es 10 Minuten. Euch allen unterwegs eine gute und sichere Fahrt.
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1: Wir schauen heute auf die große Rettungsaktion rund um den Buckelwald Timmy. Ein saarländischer Walexperte erhebt schwere Vorwürfe und erklärt, warum das Tier aus seiner Sicht wohl nicht mehr zu retten war. Außerdem geht es bei uns um eine fast vergessene Rinderart aus der Region. Die Glanrindwochen sollen eine alte saarländische Nutztierrasse wieder bekannter machen. Und das wird auch von Restaurants unterstützt. Und wir schauen nach Wadern. Dort startet morgen das For You Festival mit Programm für die ganze Familie. Und wir haben Tickets für euch. Mehr dazu gleich. Ich bin Silke Rech. Guten Abend. Ciao.

0: Der Tag im Saarland an diesem Donnerstag. Schön, dass ihr mit dabei seid. Sven Eisenkrämer ist Chef vom Dienst am Digitaldesk bei der Saarbrücker Zeitung. Sven, ihr habt heute was tierisch Interessantes, dem ihr auf den Grund geht.
1: Es ist wirklich nicht sehr wahrscheinlich, dass wir mal einen Buckelwal in der Saar entdecken, aber alle haben ja über Timmy gesprochen. Den Wal, von dem wir jetzt nicht wissen, ob der nach der Millionen Euro teuren Rettungsaktion überhaupt noch lebt. Ein Saarländer jedoch kann uns allen ziemlich viel beibringen, wenn es um den Umgang mit Walen geht. Und der kann erklären, was passiert, wenn so ein riesiges Tier plötzlich in einer Gegend auftaucht, in die es eigentlich gar nicht gehört. Janek André, aufgewachsen in Überherrn Altvorweiler, ist Gründer von WeWhale und bei den Iberian Orca Guardians aktiv. Er sagt zu der ganzen Aktion um den Buckelwal Timmy oder Hope, wie er genannt wurde, woran man erkennen konnte, dass das Tier definitiv krank war. Und er kritisiert, was aus seiner Sicht versäumt wurde. Zum Beispiel eine frühe tierärztliche Grunduntersuchung, um überhaupt einschätzen zu können, ob Timmy zu retten gewesen wäre oder gar eine Euthanasie nötig gewesen wäre. Für ihn ist Timmy am Ende ein Symbol. Solches Leid passiere im Meer ständig, sagt er. Nur es sieht kaum jemand.
0: Was sagt denn der saarländische Walexperte zu der ganzen Aktion?
1: Janek André findet den Umgang mit dem Tier beschämend. Und er sagt auch sehr deutlich, dass Timmy hätte getötet werden müssen. Warum? Und jede Menge Wissen zu Walen und wo man sie am besten beobachten kann, das steht heute auf saarbrückerzeitung.de.
0: Vielen Dank, Sven.

0: Das Glanrind gehört eigentlich zum Saarland wie Schwenker und Liona. 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Viele Saarländer kennen die alte Nutztierrasse heute aber gar nicht mehr. Das Glanrind sieht aus wie ein normales Rind und hat hellbraunes Fell. Die Glanrind-Wochen der Initiative Slow Food Saarland wollen das Glanrind wieder bekannt machen. Bis Ende Mai gibt es in saarländischen Restaurants Steaks, Rouladen oder Sauerbraten vom Glanrind. Gutes Fleisch aus der Region, ohne lange Transportwege und ohne Massenproduktion. Roland Kästner ist der Leiter von Slow Food Saarland.
1: Unser Ziel ist es, Netzwerke zu bilden oder zu fördern, wo Produzenten, also Landwirte und Züchter, Köche und Genießer zusammenkommen und Alternativen zur Lebensmittelindustrie suchen. Dabei stehen immer Qualität und Genuss im Vordergrund.
0: Die Glanrinder leben meist draußen und die Wege bis zum Restaurant sind kurz. Das wirkt sich auch auf die Fleischqualität aus.
1: Also man verhält auf jeden Fall bessere Qualität als das argentinische Rindfleisch, wie man es hier meist zu kaufen kriegt. Ja, also das Fleisch ist zart und aromatisch, durchzogen von feinen Fettadern, und Fett ist ja bekanntlich Geschmacksträger. Ja, die Fleischqualität hängt also im Wesentlichen mit der Aufzucht und der Mastmethode zusammen. Weidehaltung und extensive Winterfütterung lässt die Tiere ganz einfach langsamer wachsen. Dazu kommen kurze Transportwege, schonende Schlachtung. Das alles bedeutet für die Tiere weniger Stress, und das merkt man halt an der Fleischqualität.
0: Die Glanrindwochen sollen auch kleinere landwirtschaftliche Betriebe im Saarland unterstützen.
1: Ja, wir hoffen, dass wir mit unseren Glanrindwochen bei den Genießern das Interesse wecken, dass man also in Lokale geht und dass man dort die Qualität erlebt und dass man dann auch guckt, wo gibt's das, und dass dann also auch die Bestände wieder steigen, und dass, wenn potenzielle Züchter merken, dass da Interesse besteht, dass die dann auch sagen, oh komm, ich probiere das mit dem Glanrind.
0: Restaurants in Saarbrücken, Ottweiler und Wada nehmen an den Glanrindwochen teil. Welche das sind, seht ihr auf salü.de unter Service Der Tag im Saarland.

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1: Heute war es meistens trocken, die Sonne zeigte sich auch am Nachmittag mal und jetzt werden die Wolken immer weniger. In der Nacht dann um die 6 Grad und nur ein paar wenige Wolken. Genauso morgen Vormittag. Morgen Vormittag kommt aber auch die Sonne raus und zum Nachmittag hin dann auch immer mal wieder sind die Wolken ein bisschen dichter. Höchstwerte so um die 20 Grad.
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2: Mit Harvey Heinz. In Berlin tritt am Freitag der Bundesrat zusammen. Das Saarland plant eine Reihe von Initiativen. Der Schwerpunkt liegt dabei auf der Energiepolitik. Gefordert wird unter anderem eine Höchstpreisgrenze für Benzin und Diesel nach Luxemburger Vorbild und bessere Rahmenbedingungen für die Wasserstoffproduktion. Die Heeresinstandsetzungslogistik, kurz HIL GmbH in St. Wendel, wird grundlegend umgebaut. Dort wird das Kompetenzzentrum Kette entstehen, das Wartungszentrum der Bundeswehr für Panzer wie Leopard 2 und Puma. 375 Millionen Euro werden investiert. Perspektivisch sollen 160 neue Arbeitsplätze entstehen. Die Saarbahn hat für rund 140 Millionen Euro 28 neue Fahrzeuge geordert. Sogenannte Tram-Trains, die zwischen Eisenbahn- und Straßenbahnstrecken wechseln können. Der Einsatz der ersten drei neuen Fahrzeuge wird sich jedoch bis Juni verzögern. Grund, dem Hersteller fehlen noch zwei Gutachten für die Zulassung. Der Testbetrieb ohne Fahrgäste läuft bereits seit Februar. Mittwochnachmittag gab es um 12.20 Uhr

0: 20 und um 13.35 Uhr in Siersburg und Hilbringen zwei gescheiterte Wohnungseinbrüche. Die drei Täter flüchteten anschließend nach Frankreich. Dort wurde einer von ihnen bereits um 14.50 Uhr verhaftet. Vorausgegangen war eine Information der saarländischen Polizei über das gemeinsame Polizei- und Zollzentrum in Luxemburg. Daraufhin fand die französische Polizei das Fluchtfahrzeug. Zwei der Täter sind noch flüchtig.
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3: Hallo auf die Straßen. Hier sind die aktuellsten Blitze. Es gibt gleich zwei in Saarbrücken und zwar im Eschberger Weg und Robert-Müller-Straße. Dann in Bexbach am Sportpark und es wird noch geblitzt in Buweiler am Ortseingang von Wadern kommend. Die komplette Liste der Blitzer, die könnt ihr jederzeit nachlesen im Web und in der Radio-Salü-App. B41 Saarbrücken in Richtung Eder-Oberstein zwischen Niederlinksweiler und Oberlinksweiler, da steht ein kaputtes Auto. L124 in Neukirchen, Westspangenhöhe, Irrgartenstraße, da hat es einen Unfall gegeben und zwar im Kreuzungsbereich. Es staut sich auf der 1 Trier in Richtung Saarbrücken zwischen Nonnweiler-Braunshausen und Nonnweiler-Primstal. 1 Kilometer Stau, dennoch braucht ihr 20 Minuten länger. Und A620, Salü in Richtung Saarbrücken zwischen Völklingen-Ost und Gersweiler. 4 Kilometer stockender Verkehr, dort sind es aktuell 10 Minuten. Und fast 10 Minuten braucht ihr auch in der Gegenrichtung länger. A620, Saarbrücken in Richtung Salü zwischen Malstädter Brücke und Klarental. 2 Kilometer Stau. Euch allen unterwegs eine gute und sichere Fahrt.
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1: Tüten bereithalten, es wird geshoppt am Wochenende und zwar auf dem XXL Frauen- und Mädchenflohmarkt in Schwalbach. Da könnt ihr am Samstag einen richtigen Shopping-Marathon einlegen von 10 bis 16 Uhr in der Turn- und Festhalle in Elm. Über 80 Stände voller Schuhe, Taschen, Deko, Beauty und natürlich ganz viele Klamotten. Die warten nur darauf, von euch entdeckt zu werden. Außerdem am Start Essen und Drinks, das Rundum-Shopping-Erlebnis diesen Samstag auf dem Girls-Flohmarkt in Schwalbach ab 10 Uhr morgens. Und wenn ihr für morgen noch eine Aktivität sucht, wie wär's denn mit ein bisschen Sightseeing in der eigenen Stadt? Ich kenne da eine Ecke, die ihr bestimmt so noch nie gesehen habt, und zwar die Zivilschutzanlage in Güdingen. Das ist ein total verwinkeltes unterirdisches Bunkersystem, das erst vor ein paar Jahren entdeckt wurde, direkt unterm Autobahndreieck Saarbrücken. Morgen um 19 Uhr gibt's da eine Führung durch. Anmelden könnt ihr euch jetzt online auf Ticket Regional und dann könnt ihr morgen einfach mal euren Arbeitsweg von morgens von unten angucken.
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0: Einen schönen Donnerstag, der Tag im Saarland. 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Morgen und am Samstag gibt's in Wadern etwas für die ganze Familie. Sarah Schürmann direkt vom For You Festival weiß mehr.
1: Am Wochenende steigt unser For You Festival und es geht los am Freitag mit Techhouse und Melodik, gepaart mit einem ganz tollen Kinderrahmenprogramm. Es ist eine Veranstaltung für Jung und Alt mit einer ganz tollen magischen Beleuchtung und Foodworks, Verkaufsmarkt. Samstags geht es in die Richtung Hardtechno mit Showballett, Hüpfburg und Spielecke. Wir verlosen dazu Tickets, 4 Stück davon. Veranstaltet wird das For You Festival im Feuerwerk Kaisergarten in Wadern. Kommt vorbei und schaut es euch an.
0: Ja, Sarah Schürmann hat es schon gesagt. Ihr könnt Tickets für euch und eine Begleitperson gewinnen. Schreibt uns dazu einfach eine WhatsApp-Nachricht an 0681 39 09. Das For You Festival in Wadern, morgen und am Samstag jeweils ab 15 Uhr im Feuerwerk Kaisergarten in Wadern.

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1: Heute hatten wir erst einige Wolken, später wurde es freundlicher und die Wolken werden auch in der Nacht immer weniger. Es bleibt trocken bei Tiefstwerten um die 6 Grad. Morgen auch viel Sonnenschein, vor allem am Vormittag. Zum Nachmittag hin werden die Wolken ein bisschen dichter, aber auch da trocken bei Höchstwerten um die 20 Grad.
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2: Ich bin Thomas Brock. Der Iran-Krieg belastet die deutsche Wirtschaft stärker als bislang gedacht. Allein dem Bund fehlen laut einer neuen Steuerschätzung im Jahr 2027 rund 10 Milliarden Euro. Finanzminister Klingbeil spricht von großen wirtschaftlichen Schäden durch den Konflikt.
3: Klingbeil macht vor allem die hohen Energiepreise und die wirtschaftlichen Folgen des Iran-Kriegs verantwortlich. Die Unsicherheit bleibe groß, sagt er. Deshalb müsse die Regierung ständig nachsteuern. Gleichzeitig will er an Entlastungen wie dem Tankrabatt festhalten und weiter investieren, damit die Wirtschaft stabil bleibt. Klar ist aber auch, für den Bundeshaushalt wird das Ganze deutlich schwieriger, denn bis 2030 rechnen die Steuerschätzer insgesamt mit deutlich weniger Einnahmen als noch im Herbst erwartet. Zoe Tassovali, Nachrichtenredaktion.
2: Der Ausbruch des Hunter-Virus bei einer Kreuzfahrt löst in immer mehr Ländern Sorgen aus. Bei einem Zwischenstopp des Schiffes Hondius hatten noch nach dem ersten Todesfall 29 Passagiere das Schiff verlassen. Sie kamen aus etwa 12 Ländern, darunter auch Deutschland, teilte der Reiseveranstalter mit. Die Passagiere wurden demnach alle über den Ausbruch des Virus informiert und sollen nun von Gesundheitsbehörden kontrolliert werden. Die Weltgesundheitsorganisation sagt aber, dass die Infektionsgefahr klein sei und dass dies nicht mit dem Coronavirus zu vergleichen sei. Pfander haben bei einem groß angelegten Schlag gefälschte und nicht zugelassene Medikamente im Millionenwert beschlagnahmt. Mehr als 6,4 Millionen Dosen wurden eingezogen, teilte die internationale Polizeiorganisation Interpol mit.
4: 2 Wochen dauert die Aktion. In rund 90 Ländern nehmen die Ermittler insgesamt 269 Verdächtige fest, zerschlagen dabei viele kriminelle Netzwerke im illegalen Medikamentenhandel. Was sie dabei sicherstellen, am häufigsten vermeintliche Mittel gegen Erektionsstörungen oder Rauchen, außerdem Beruhigungsmittel und zunehmend angebliche Arzneien gegen Krebs, die vor allem in Australien, den USA und Großbritannien. Deutschland war an der Aktion nicht beteiligt. Thomas Thonfeld, Nachrichtenredaktion.
2: Die AfD liegt im neuen ARD-Deutschland-Trend erstmals vor der Union. Die Partei kommt demnach in der Sonntagsfrage von Infratest DIMAP auf 27% und erreicht damit 2 Prozentpunkte mehr als Anfang April. Die Union verschlechtert sich um 2 Punkte auf 24%. Die SPD bleibt unverändert bei 12%. Die Grünen verbessern sich leicht und erreichen 15%, während die Linke bei 10% stehen bleibt.
0: Und jetzt das Saarland am Donnerstag.
5: Das Saarland hat bei der Digitalisierung einen großen Sprung nach vorn gemacht. Im aktuellen Bitkom-Ranking geht's von Platz 12 in Deutschland auf Platz 6. Für das Ranking bewertet der Digitalverband Bitkom regelmäßig alle Bundesländer, zum Beispiel bei Internetausbau, Online-Behörden oder digitalen Angeboten im Alltag. Besonders stark schneidet das Saarland bei digitalen Kompetenzen und der Offenheit der Menschen gegenüber Digitalisierung ab. Saar-Digitalminister Jürgen Barke.
6: Wenn die Bitkom selbst als der Branchenverband der Informations- und Telekommunikationswirtschaft titelt Saarland Shooting Star, dann freut uns das. Wir waren mal vor Jahren noch Platz 16.
5: Der Naturschutzbund Saar ruft von Freitag bis Sonntag zur Stunde der Gartenvögel auf. Eine Stunde lang sollen Vögel im Garten, auf dem Balkon oder im Park gezählt und gemeldet werden. Im letzten Jahr wurden im Saarland knapp 11.800 Vögel erfasst, aber mit sinkender Tendenz.
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1: Hallo auf die Straßen. Hier sind die aktuellsten Blitzer. A13 in Richtung Luxemburg oberhalb der Abfahrt Perl. Dann St. Ingbert Hassel in der St. Ingberter Straße und in Boweiler am Ortseingang von Wadern kommend. Die komplette Liste der Blitzer, die könnt ihr jederzeit nachlesen im Web und in der Radio Salü App. B41 Saarbrücken in Richtung Idar-Oberstein zwischen Niederlinksweiler und Oberlinksweiler, da steht immer noch ein kaputtes Auto. L124 Neunkirchen Westspang in Höhe Irrgartenstraße. Da hat es einen Unfall im Kreuzungsbereich gegeben. Und es gibt noch Stau auf der A1 Trier in Richtung Saarbrücken zwischen Nonnweiler-Braunshausen und Nonnweiler-Primstal. 1 Kilometer Stau. Ihr braucht noch 10 Minuten länger. A620 der Lurie in Richtung Saarbrücken zwischen Völklingen und Saarbrücken-Gersweiler. 3 Kilometer Stau. Dort sind es auch derzeit noch 10 Minuten. Euch allen unterwegs eine gute und sichere Fahrt.
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1: Wir schauen auf 10 Jahre Fette Lallemand. Die Initiative bringt junge Menschen aus dem Saarland und der Moselle zusammen und stärkt den deutsch-französischen Austausch direkt über die Grenze hinweg. Außerdem gibt's Popmusik in ganz besonderer Atmosphäre. Die Singschule St. Hildegard aus St. Ingbert bringt Chor, Rockband und Lichtshow in 2 saarländische Kirchen. Und morgen wird der St. Johanner Markt in Saarbrücken zur Europameile mit Wissenschaft zum Anfassen, Mitmachaktionen und vielen Angeboten für Familien zum Europatag. Auch dazu gleich mehr. Mein Name ist Silke Rech. Einen schönen guten Abend. Ciao.

0: 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Das Département Moselle und das Saarland feiern das 10-jährige Bestehen der Initiative Fête de l'Amont. Die saarländische Bildungsministerin Christine Streichert-Libeau erläutert, was das für eine Kooperation ist.
1: Hier geht es darum, dass junge Menschen sich für die deutsche Sprache interessieren. Ein Programm des Departements, das jetzt seit 10 Jahren existiert und in dem es darum geht, für die Sprache des Nachbarn zu begeistern. Im Grunde genommen das, was wir auf deutscher Seite mit der französischen Sprache machen. Und wir arbeiten hier sehr eng mit unseren Freundinnen und Freunden aus Frankreich zusammen, weil es uns wichtig ist, dass Kinder einfach eine Begeisterung für die Sprache des Nachbarn entwickeln können.
0: Den Austausch der Sprachen von klein auf beiden Seiten der Grenze findet sie besonders wichtig.
1: Wir haben hier so eine tolle grenzüberschreitende Kultur auch miteinander und die wollen wir natürlich auch an Kinder und Jugendliche weitergeben und damit fangen wir im Saarland in unseren Kindertageseinrichtungen an, dem Élysée-Netzwerk, so nennen wir das heißt Kitas, die einen Schwerpunkt auch in der Förderung der französischen Sprache haben. Das geht bei den Kleinsten ganz spielerisch über Lieder, über Musik, aber auch tatsächlich schon sehr früh über Reisen nach Frankreich und Partnerschaften zwischen Kindertageseinrichtungen und Grundschulen.
0: Der französische Generalkonsul Jérôme Spinoza sieht das genauso.
2: Also prinzipiell ist die Sprache des Nachbarns zu lernen, ein Weg auch ihn zu kennen und nicht sozusagen aneinander vorbeizureden mit einer Drittsprache. Also das heißt, einfach zusammenleben zu können. Und hier ist die Grenze überall. Das Saarland hat sehr viel investiert auf die Frankophonie allgemein in der Schule, von der Kita auf bis zur Universität. Und in der Moselle investiert man auch. Und ich glaube, das ist eine gute Sache.
0: Und der Präsident des Departements, Patrick Weiten, hebt hervor, wie wichtig die Annäherung der jungen Menschen für Europa ist, denn sie sind das Europa von morgen.
3: C'est l'Europe de proximité. Et l'Europe de proximité, c'est notre jeunesse, cette Europe de demain.
0: Seit 10 Jahren bringt die Initiative Fête de l'Allemand junge Menschen im Saarland und im Département Moselle näher zusammen und zeigt, wie wichtig Sprache für Verständigung und Europa im Alltag ist.